0: Nee.
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1: Ich bin Uli Reitinger. Opfer von häuslicher Gewalt sollen sich nach dem Willen der Bundesregierung leichter aus gemeinsamen Mietverträgen mit ihren Peinigern lösen können. Das sieht ein Gesetzentwurf von Justizministerin Hubich vor, der Funke Mediengruppe vorliegt. Der Weg in ein selbstbestimmtes und sicheres Leben solle so etwas einfacher werden, sagte Hubich. Außerdem sollen die Opfer, das sind ganz überwiegend Frauen, auch vom Täter verlangen können, dass dieser grundsätzlich für Miete und Nebenkosten aufkommt, die nach dem Auszug der Frauen entstehen. In Deutschland gilt wieder der Tankrabatt und die G7-Staaten wollen einen Teil ihrer Ölreserven freigeben. Hat das den erhofften Effekt auf die Spritpreise? Zumindest übers Wochenende sind Benzin und Diesel etwas günstiger geworden.
2: Der Liter Diesel im Schnitt 6 Cent billiger, der Liter E10 2 Cent, so die Preisvergleichs-App Tankerkönig. Die G7-Staaten, also auch Deutschland, wollen in den nächsten 4 Monaten 100 Millionen Barrel Rohöl und Diesel aus ihren Reserven verkaufen, um die Preise zu stabilisieren. Dabei ist die Reserve eigentlich für den Fall einer Mangellage gedacht. Wie schon den Tankrabatt kritisieren Wirtschaftsexperten auch die Freigabe aus der Reserve und sagen, das hat nur einen kurzfristigen Effekt, nötig sei aber eine grundsätzliche Lösung. Jan-Henner Reitz, Nachrichtenredaktion.
1: Die Bundesregierung will den Führerschein billiger machen. Heute ist im Bundestag eine Anhörung dazu im Verkehrsausschuss geplant. Konkret sollen Fahrschulen unter anderem mehr digitalen Unterricht anbieten. Der Fragenkatalog für die theoretische Prüfung soll um ein Drittel reduziert werden. Für die Zahl der Sonderfahrten bei Dunkelheit oder auf Autobahnen sollen keine festen Vorgaben mehr gelten. Und es soll möglich sein, einige Fahrstunden mit nahestehenden Personen, wie zum Beispiel den Eltern, zu machen. Zum Fußball. Die deutsche Nationalmannschaft hat die Revanche gegen Griechenland in der Nations League knapp verpasst. Nach dem 0:1 im Hinspiel in Augsburg kam das Team von Bundestrainer Klopp am Abend in Griechenland nicht über ein 0:0 hinaus. Trotzdem war Klopp nachher bei RTL hochzufrieden.
3: Wenn mir gesagt hätte vor einer Woche, dass man nach einer Woche so eine erste Halbzeit spielen kann, das hätte ich nicht geglaubt, weil ich sowas noch nie gesehen habe. Die Jungs haben ein unglaubliches Fußballspiel gemacht, das in allen Bereichen top war, richtig top, außer dass wir unsere Chancen keine Tore gemacht haben. Ich bin sehr, sehr, sehr angetan von der Mannschaft.
1: Die deutsche Mannschaft liegt in der Nations League-Gruppe nur auf Platz 3, hinter den Niederlanden und Griechenland.
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4: Frankfurt startet noch dicht im Nebel bei 8 Grad. Und auch in den nächsten Stunden bleibt es erstmal grau und frisch. Ab Mittag reißt es dann auf, danach gibt es viel Sonne und einen richtig freundlichen Anstieg auf 21 Grad. Auch morgen sieht es ähnlich aus. Erst zäh, dann klar und am Nachmittag bis 22 Grad.
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5: Derzeit keine Meldungen, weiterhin eine gute Fahrt. Ist euch sonst noch etwas aufgefallen an Staus oder Blitzer? Dann schickt uns eine WhatsApp an die 069 669 669 669. Gute Fahrt!
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1: Frankfurt startet noch dicht im Nebel bei 8 Grad. Und auch in den nächsten Stunden bleibt es erstmal grau und frisch. Ab Mittag reißt es dann auf. Danach gibt es viel Sonne und einen richtig freundlichen Anstieg auf 21 Grad. Auch morgen sieht es ähnlich aus. Erst zäh, dann klar und am Nachmittag bis 22 Grad.
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2: Derzeit keine Meldungen. Weiterhin eine gute Fahrt. Ist euch sonst noch etwas aufgefallen an Staus oder Blitzer? Dann schickt uns eine WhatsApp an die 069 669 669 669. Gute Fahrt!
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0: Basley Cleo bei Radio Frankfurt. Die besten Hits aller Zeiten. Wunderschönen guten Morgen. Ja, und darüber spricht Frankfurt. In dieser Woche die Frankfurter Buchmesse startet. Schon heute Abend wird der Deutsche Buchpreis verliehen. Morgen dann die feierliche Eröffnung. Mittwoch und Donnerstag ist die Messe ausschließlich für Fachbesucher geöffnet, bevor wir ab Freitag dann alle rein dürfen. Und ja, welche Promis da erwartet werden in diesem Jahr, das verrät uns Ines Bachor von der Buchmesse Frankfurt.
1: Ja, es kommen auf jeden Fall bekannte, preisgekrönte Bestseller-Autorinnen, zum Beispiel Kurzenwald, Jill Lepore,

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0: Hallo nach Niederrad. Bei euch am Lioner Quartier haben wir die aktuelle Frankfurt-Temperatur mit 7,9 Grad gemessen.
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2: Mit Klaus Wente, guten Morgen. Hessen und Dänemark bauen ihre langjährige Zusammenarbeit im Bereich der Energieversorgung weiter aus. Mit der Unterzeichnung einer neuen Absichtserklärung bekräftigen die Landesenergieagentur Hessen und die dänische Energieagentur ihr gemeinsames Ziel, ihre erfolgreiche Zusammenarbeit fortzusetzen und zu vertiefen, teilt das Wirtschaftsministerium in Wiesbaden mit. Dänemark bringt wertvolle Erfahrungen bei Windenergie und der Nutzung von CO2 als Rohstoff ein. Hessen verfügt unter anderem über Kompetenzen bei der Gebäudeenergieeffizienz, heißt es. Gestern am frühen Morgen kam es zu einer gewaltsamen Auseinandersetzung zwischen zwei Männern in einer Gaststätte in der Rüsselsheimer Schillerstraße. Dabei wurde ein 34-Jähriger durch Messerstiche verletzt. Der mutmaßliche Täter flüchtete aus dem Lokal. Eine Fahndung nach ihm verlief bisher ohne Erfolg. Der verletzte 34-Jährige wurde in ein Krankenhaus eingeliefert, so die Polizei. Die Staatsanwaltschaft Darmstadt bewertet die Tat als versuchtes Tötungsdelikt. Die Basketballer der Skyliners Frankfurt haben gestern einen Auswärtssieg geschafft gegen den Tabellenletzten der Basketball-Bundesliga. Phoenix Hagen gewannen die Frankfurter mit 93-88. Für die Skyliners war das somit der zweite Sieg im dritten Ligaspiel der noch jungen Saison.
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0: Frankfurt startet noch mit dichtem Nebel und frischen 8 Grad in den Morgen. Im Laufe des Vormittags lichtet sich das zäh und ab Mittag gibt's dann immer mehr Sonne bei rund 13 Grad. Am Nachmittag wird's richtig freundlich und heute sind bis zu 21 Grad drin. Morgen legt Frankfurt noch einen drauf und klettert bis auf 22 Grad bei viel Sonne.
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3: Jetzt das Aktuellste aus der Radio Frankfurt Verkehrszentrale. Auf der B8 Hanauer Landstraße in Frankfurt zwischen Ernst-Heinkel-Straße und Frankfurt-Ost ist dichter Verkehr. Plant hier etwa 7 Minuten mehr ein. Auf der A661 Darmstadt Richtung Bad Homburg staut es sich zwischen dem Offenbacher Kreuz und Offenbach-Taunus-Ring. Ihr braucht dort mindestens 6 Minuten länger. Auf der A661 Bad Homburg Richtung Darmstadt läuft es zwischen Niedereschbach und Eckenheim nur stockend.
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5: Blitzer haben wir natürlich heute Morgen, unter anderem in der Straße am Henninger Turm, dort sind 20 nur erlaubt. Und wir haben einen am Schwanheimer Ufer, dort sind 70 erlaubt. Außerdem steht einer noch in der Babenhäuser Landstraße in der 50er-Zone. Und ansonsten wünschen wir euch weiterhin eine gute und sichere Fahrt. Kommt gut an. Und wenn ihr noch was entdeckt, dann meldet uns 069 669 669 669. Gute Fahrt.
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6: Schönen Montag euch, wunderschönen guten Morgen. Und Montag ist der Tag, an dem ich euch euer Leben immer ein kleines bisschen einfacher machen möchte. Denn jeden Montag habe ich für euch den Lifehack der Woche. Und der sorgt in dieser Woche dafür, dass ihr euch jetzt im Herbst nicht eure Pfoten verbrennt. So, wobei und wie ihr das verhindert. Gleich in circa 5 Minuten hier im Lifehack der Woche.
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0: Einen wunderschönsten Montagmorgen. Also so schön Montagmorgen halt sein kann. Hier ist Radio Frankfurt mit den besten Hits aller Zeiten. Danke euch fürs Einschalten.
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0: Ja, der Herbst ist da. Und damit auch die Kerzenzeit, stimmt's? Wer von euch hat schon Kerzen in der ganzen Bude verteilt? Ich möchte auch gar nicht spotten. So, ich stehe auch auf Duftkerzen. Das ist wenigstens was Positives am Herbst, ja? Aber kennt ihr das Problem, wenn ihr relativ große Kerzen habt, die schon ordentlich abgebrannt sind und man kommt weder mit dem Feuerzeug noch mit einem normalen Streichholz an den Docht dran? Achtung, hier ist der Lifehack der Woche. Geht in die Küche und holt euch eine einzelne Spaghetti. Zündet die an und nutzt sie so quasi als Riesenstreichholz. Ja? So verbrennt ihr euch wenigstens nicht mehr die Pfoten. Also, eine Sache noch. Ich meine natürlich eine ungekochte Spaghetti. Das versteht sich von selbst, ne?
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0: bei Radio Frankfurt. Die besten Hits aller Zeiten für euch. Guten Morgen gleich mit Cutting Crew. I Just Died in Your Arms. Ich finde schon, es hat sich sehr viel getan. Es gab viele Erkenntnisse und damit ist die Länderspielpause jetzt erstmal durch. Deutschland hat gestern Abend in Thessaloniki 0:0 gegen Griechenland gespielt. Und ja, so klingt der Rückblick auf die letzten Wochen von Jürgen Klopp.
1: Wir haben gegen Serbien ein ganz tolles Spiel gemacht. Ich denke mal, ihr habt darüber gesagt, naja, das war ja nur Serbien. Vor 4-5 Wochen hieß es noch, gegen die Kleinen tun wir uns sehr schwer. Jetzt gewinnen wir gegen einen, bin ich nicht mehr so klein, dann heißt es, er war ja nur, entscheidet euch bitte. So, wir haben die wirklich bespielt und bearbeitet und getan und haben zwei Tore geschossen, wenn wir machen können. Heute auch, Griechenland, weiß ich gar nicht, ich will nicht groß oder klein machen, sie gehören jetzt nicht zu den zukünftigen Weltmeistern. Ich möchte Griechenland nicht zu nahe treten, aber das ist eher ausgeschlossen.
0: Ja, so Jürgen Klopp gestern Abend auf der PK nach dem Spiel. Und wie blickt ihr auf diese ersten Spiele unter Kloppo zurück? Er schickt gerne meine WhatsApp heute Morgen rein ins Studio. Mitte November geht's dann weiter mit der Nations League.
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0: Hallo nach Sindlingen. Bei euch an der Villa Meister haben wir die aktuelle Frankfurt-Temperatur mit 7,9 Grad gemessen.
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2: Ich bin Diana Kramer. Im Bundestag geben heute Vormittag die Präsidenten der drei deutschen Nachrichtendienste Auskunft zur Arbeit ihrer Behörden. Im Mittelpunkt dürften dabei vor allem russische Sabotage und chinesische Ausspähaktionen stehen.
3: Versuchter Drohnenanschlag am Flughafen Leipzig-Halle, hinter dem Russland stecken soll, oder chinesische Spione, die deutsche Forschungseinrichtungen ausgespäht haben könnten. Die Chefs der Geheimdienste informieren die Abgeordneten des parlamentarischen Kontrollgremiums normalerweise nur hinter verschlossenen Türen. Einmal pro Jahr gibt's auch eine öffentliche Anhörung. Neben Bedrohungen durch ausländische Mächte geht's diesmal wohl auch um eine vom Kabinett beschlossene Gesetzesnovelle, mit der Verfassungsschutz und BND zusätzliche Befugnisse erhalten. Katrin Müller, Nachrichtenredaktion.
2: Nach einer Reihe von Attacken auf hunderte Autos in vier Bundesländern stehen ab heute vier junge Menschen im Alter von 18 bis 21 Jahren vor Gericht in Ulm. Die Staatsanwaltschaft wirft ihnen vor, im Dezember 2024 Bauschaum in Auspuffe gefüllt und Habeck-Aufkleber an Fahrzeuge geklebt zu haben. Der Schaden mehr als 13.000 Euro. Laut Staatsanwaltschaft hat ein Auftraggeber, möglicherweise aus Russland, die Gruppe gezielt angestiftet, um die Bundestagswahl zu beeinflussen. Ein neues Gesetz soll Gewaltopfern helfen, sich leichter aus gemeinsamen Mietverträgen mit Tätern zu lösen. Das sieht ein Gesetzentwurf von Justizministerin Stefanie Ubig vor. Damit folgt sie einer Initiative des Bundesrats, der im März Änderungen im Gewaltschutzgesetz vorgeschlagen hatte.
4: Fast 266.000 Menschen waren im Jahr 2024 von häuslicher Gewalt betroffen, der Großteil davon Frauen und Mädchen. Und oft ist es für Betroffene schwierig, in so einer Situation aus einem gemeinsamen Mietvertrag herauszukommen, sagt der Bundesrat. Deswegen sollen sie mit dem neuen Gesetz unter anderem die Zustimmung des Täters zur Kündigung des gemeinsamen Mietvertrags verlangen dürfen. Fiona Reinhardt, Nachrichtenredaktion.
2: Spaniens Ministerpräsident Pedro Sanchez hat Neuwahlen für den 29. November angekündigt. In einer Fernsehansprache an die Bevölkerung nannte er als Grund die Niederlage seiner Minderheitsregierung im Parlament. Die Abgeordneten hatten am Freitag zwei Dekrete zur Bekämpfung der Krise auf dem Wohnungsmarkt abgelehnt. Sanchez zog die politischen Konsequenzen und machte den Weg für vorgezogene Neuwahlen frei.
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5: Mit Klaus Bente, guten Tag. In der vergangenen Nacht kam es auf der A67 zwischen dem Autobahndreieck Mönchhof und der Anschlussstelle Rüsselsheim zu einem tödlichen Verkehrsunfall. Ein 58-jähriger Fahrer aus Montabaur kam offenbar aus bislang ungeklärter Ursache mit seinem Sattelzug nach links von der Fahrbahn ab. Dort durchbrach er die Leitplanke und prallte gegen den Pfeiler einer Schilderbrücke. Hierbei wurde der Fahrer im Führerhaus eingeklemmt und so schwer verletzt, dass er noch an der Unfallstelle starb, teilt die Polizei mit. Die Basketballer der Skyliners Frankfurt haben gestern einen Auswärtssieg geschafft gegen den Tabellenletzten der Basketball-Bundesliga Phoenix Hagen, gewannen die Frankfurter mit 93-88. Für die Skyliners war das somit der zweite Sieg im dritten Ligaspiel.
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0: Frankfurt startet heute früh noch mit dichtem Nebel und 9 Grad. Aber das Licht setzt sich im Laufe des Vormittags immer mehr durch. Dann wird's schnell freundlich, später fast nur noch sonnig. Am Nachmittag klettert das Thermometer auf rund 21 Grad. Und auch morgen sieht's mit bis zu 22 Grad ähnlich angenehm aus.
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7: Jetzt das Aktuellste aus der Radio Frankfurt Verkehrszentrale. Auf der A661 Bad Homburg Richtung Darmstadt zwischen Niedereschbach und Eckenheim stockt es. Auf der A5 Darmstadt Richtung Kassel zwischen Frankfurt Flughafen Nord und dem Westkreuz Frankfurt ebenfalls stockender Verkehr.
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8: Aktuell heißt Fuß vom Gas in der Frankfurter City. In der Homburger Landstraße in der 30er-Zone wird momentan geblitzt. Babenhäuser Landstraße bei 50, auch da heißt es Fuß vom Gas. Und der Roman hat uns noch einen Blitzer gemeldet, und zwar aus Dietzenbach. Dort gibt es an der Kreisquerverbindung, das heißt also, wenn ihr auf dem Weg von Rottgau nach Dietzenbach seid, in der 70er-Zone, auf der Landstraße einen Blitzer. Habt ihr auch noch was entdeckt? Dann schickt uns gerne die Informationen per WhatsApp an den 069 und dreimal die 669. Gute Fahrt!
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8: Rein in die erste Ferienwoche. Einen schönen Montagvormittag wünsche ich euch gleich, damit es mal so ein bisschen locker von der Hand geht. Habe ich mal richtig coole Songs für euch, die besten Hits aller Zeiten. Unter anderem gibt es jetzt gleich John Mayer. Außerdem habe ich Susan Vega für euch. Musik von Declan J. Donovan und jetzt Beyoncé und The Picture of You. Andy Schmidt ist hier.

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2: Unsere Zahl des Tages ist heute die 155 Millionen. Denn in den kommenden 7 Jahren sollen 155 Millionen Euro zusätzlich an die Frankfurter Goethe-Uni, die TU Darmstadt und die Johannes-Gutenberg-Universität Mainz fließen. Diese drei Rhein-Main-Hochschulen sind im Verbund als Exzellenzuniversitäten ausgezeichnet worden und bekommen daher 155 Millionen Euro Forschungsgelder. Das ist unsere Zahl des Tages.
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0: Hallo nach Sindlingen. Bei euch an der Villa Meister haben wir die aktuelle Frankfurt-Temperatur mit 7,9 Grad gemessen.
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0: Frankfurt startet heute früh noch mit dichtem Nebel und 9 Grad. Aber das Licht setzt sich im Laufe des Vormittags immer mehr durch. Dann wird's schnell freundlich, später fast nur noch sonnig. Am Nachmittag klettert das Thermometer auf rund 21 Grad. Und auch morgen sieht's mit bis zu 22 Grad ähnlich angenehm aus.
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2: Jetzt das Aktuellste aus der Radio Frankfurt Verkehrszentrale. Auf der A661 Bad Homburg Richtung Darmstadt zwischen Niedereschbach und Eckenheim stockt es. Auf der A5 Darmstadt Richtung Kassel zwischen Frankfurt Flughafen Nord und dem Westkreuz Frankfurt ebenfalls stockender Verkehr.
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4: Aktuell heißt Fuß vom Gas in der Frankfurter City. In der Homburger Landstraße in der 30er-Zone wird momentan geblitzt. Babenhäuser Landstraße bei 50, auch da heißt es Fuß vom Gas. Und der Roman hat uns noch einen Blitzer gemeldet, und zwar aus Dietzenbach. Dort gibt es an der Kreisquerverbindung, das heißt also, wenn ihr auf dem Weg von Rottgau nach Dietzenbach seid, in der 70er-Zone auf der Landstraße einen Blitzer. Habt ihr auch noch was entdeckt? Dann schickt uns gerne die Informationen per WhatsApp an die 069 und dreimal die 669. Gute Fahrt!
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5: Zum Wochenstart hat sich am Frankfurter Aktienmarkt noch nicht viel getan. Der DAX hat im frühen Handel zunächst 0,1% auf 25.206 Punkte eingebüßt. Die Anleger warten erst einmal ab. Das Umfeld ist wie in den vergangenen Wochen schon für Aktien nicht allzu günstig. Hohe Ölpreise und steigende Renditen am Anleihemarkt lassen weiter keine großen Sprünge beim DAX zu. Favorisiert werden von den Anlegern zunächst Continental, SAP und Fresenius. Die größten Verlierer im DAX heißen Siemens, Healthineers, Quirgen und Infineon. Der Euro wieder im Rückwärtsgang. Er liegt am Morgen bei einem $1,12,05. Aus Frankfurt, Klaus Spente.
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0: besten Hits aller Zeiten hier auf Radio Frankfurt mit Lenny Kravitz. Andi Schmidt ist hier. Habt einen schönen Start in die neue Woche mit uns.
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0: Auf dem Frankfurter Oktoberfest ist heute wieder Ruhe angesagt, bevor es am Donnerstag ins letzte Wochenende geht. Und dann heißt es auch direkt die Main-Gaudi mit Lorenz Büffel und der Frankfurter Oktoberfest-Bands. Tickets und Infos, die gibt's wie immer auf frankfurter-oktoberfest.de. Intim, ehrlich und tief berührend. Der Singer-Songwriter Joel Brandenstein, der kommt im Rahmen seiner großen Emotion 2 Tour nach Frankfurt. Mit seinen persönlichen Songs, neuem Album und jeder Menge Intensität verwandelt er die Batschkap heute Abend in ein Meer aus Gefühlen. Ein besonderes Highlight für alle Pop- und Balladenfans zum Start in diese Woche. Einlass ist um 19 Uhr, Beginn in der Batschkap um 20 Uhr. Und gleichzeitig stürmen die britischen Kultrocker von And Also The Trees die Bühne im Nachtleben mit ihrem charakteristischen, poetischen, düsteren Post-Punk-Sound. Bringen sie die Sounds ihrer The Devil Door Tour mitten in die Frankfurter Innenstadt. Perfekt für alle, die Bock auf echten atmosphärischen Live-Sound haben, gibt's heute im Nachtleben in Frankfurt. Einlass um 19 Uhr, Beginn um 20 Uhr. Und egal was ihr macht, egal was ihr tut, habt mega Spaß dabei.
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0: Schöne Grüße in die Altstadt. Bei euch am Römerberg haben wir die aktuelle Frankfurt-Temperatur mit 10 Grad gemessen.
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2: Ich bin Diana Kramer. Wegen einer Reihe von Attacken mit Bauschaum auf hunderte Fahrzeuge in 4 Bundesländern stehen 3 junge Männer und eine Frau ab heute in Ulm vor Gericht. Hinter der Sachbeschädigung steckt aus Sicht der Ermittler ein plumper Versuch der Einflussnahme auf die Bundestagswahl vor 2 Jahren.
3: Hunderte Autos in Baden-Württemberg, Bayern, Berlin und Brandenburg hatten vor der letzten Bundestagswahl plötzlich verstopfte Auspuffanlagen. Der Schaden gut 13.000 Euro. Außerdem klebten an den betroffenen Fahrzeugen Aufkleber mit einem Bild des damaligen grünen Vizekanzlers Habeck und dem Schriftzug »Sei grüner«. Erst hatten Ermittler Klimaaktivisten im Visier, aber inzwischen geht die Anklage davon aus, dass die 4 als Wegwerfagenten angestiftet wurden, um das Wahlverhalten zu beeinflussen. Einer der Angeklagten soll gestanden haben, der Drahtzieher lebe in Russland. Ursula Winkler, Nachrichtenredaktion.
2: Die Chefs der 3 deutschen Geheimdienste stehen heute im Bundestag Rede und Antwort. Im Mittelpunkt dürften russische Spionage, Sabotage und Staatsterrorismus stehen. Außerdem eine Gesetzesnovelle, die den Geheimdiensten mehr Befugnisse geben soll. Auch islamistischer Terrorismus und chinesische Spionageaktivitäten sollen zur Sprache kommen. Spaniens linker Regierungschef Pedro Sanchez hat Neuwahlen für den 29. November angekündigt. Damit zieht er Konsequenzen aus der Niederlage seiner Minderheitsregierung bei der Abstimmung im Parlament über 2 Dekrete zur Bekämpfung der Wohnungskrise.
4: Trotz schlechter Umfragewerte für seine linke Koalitionsregierung geht Sanchez auf volles Risiko. Die Spanier hätten jetzt die Wahl, sich der ultrarechten Welle in anderen Ländern anzuschließen oder für Fortschritt zu stimmen. Sein Kalkül ist, den Ärger vieler Menschen über hohe Mieten und fehlenden Wohnraum in Stimmen für seine PSOE-Partei umzumünzen. Aus Spanien, Jan-Uwe Ronneburger.
2: Die Telekom will mit KI und Automatisierung bis 2030 jährlich 2,5 Milliarden Euro sparen. Außerdem soll der KI-bezogene Umsatz mit Unternehmen außerhalb der USA in diesem Zeitraum auf 800 Millionen Euro steigen. Die Telekom setzt KI nach eigenen Angaben dort ein, wo große Mengen wiederkehrender Arbeit anfallen. Im Netzbetrieb, im Kundenservice, in der Softwareentwicklung und in Verwaltungsprozessen.
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5: Mit Klaus Bente, guten Tag. In der vergangenen Nacht kam es auf der A67 zwischen dem Autobahndreieck Mönchhof und der Anschlussstelle Rüsselsheim zu einem tödlichen Verkehrsunfall. Ein 58-jähriger Fahrer aus Montabaur kam offenbar aus bislang ungeklärter Ursache mit seinem Sattelzug nach links von der Fahrbahn ab. Dort durchbrach er die Leitplanke und prallte gegen den Pfeiler einer Schilderbrücke. Hierbei wurde der Fahrer im Führerhaus eingeklemmt und so schwer verletzt, dass er noch an der Unfallstelle starb, teilt die Polizei mit. Die Basketballer der Skyliners Frankfurt haben gestern einen Auswärtssieg geschafft gegen den Tabellenletzten der Basketball-Bundesliga Phoenix Hagen, gewannen die Frankfurter mit 93-88. Für die Skyliners war das somit der 2. Sieg im 3. Ligaspiel.
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0: Frankfurt startet mit 10 Grad und nur ein paar Wolken in den Tag. Im Laufe des Tages zieht der Himmel immer mehr auf und am Nachmittag knackt die Stadt locker die 20-Grad-Marke. Auch morgen bleibt es sonnig bis fast wolkenlos und nochmal ein Stück wärmer mit bis zu 22 Grad.
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7: Derzeit keine Meldungen, weiterhin eine gute Fahrt. Ist euch sonst noch etwas aufgefallen an Staus oder Blitzer? Dann schickt uns eine WhatsApp an die 069 669 669 669. Gute Fahrt!
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8: Aktuell heißt Fuß vom Gas in der Frankfurter City. In der Homburger Landstraße in der 30er-Zone wird momentan geblitzt. Babenhäuser Landstraße bei 50, auch da heißt es Fuß vom Gas. Und der Roman hat uns noch einen Blitzer gemeldet, und zwar aus Dietzenbach. Dort gibt es an der Kreisquerverbindung, das heißt also, wenn ihr auf dem Weg von Rottgau nach Dietzenbach seid, in der 70er-Zone auf der Landstraße einen Blitzer. Habt ihr auch noch was entdeckt? Dann schickt uns gerne die Informationen per WhatsApp an die 069 und dreimal die 669. Gute Fahrt!
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8: Der Herbst ist da, und wie jede Jahreszeit hat natürlich der Herbst auch Vorteile. Ja, also ich sag mal, besonders im Rahmen von Genussvorteilen, ja, was es da so alles Leckeres gibt. Und wo man bei uns hier im Rhein-Main-Gebiet auf keinen Fall verzichten sollte, dazu gleich mehr in unserer kleinen Herbstserie. Vorher die besten Hits aller Zeiten mit Dermot Kennedy, und wir freuen uns jetzt auf Genesis. Invisible Touch. Andy Schmidt ist hier. Hi.

0: Vormittag wünsche ich euch. 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Herbstzeit ist auch Genusszeit. Wenn der erste frische Federweiße ausgeschenkt wird, dann weiß jeder im Rhein-Main-Gebiet, die leckerste Saison des Jahres hat begonnen. Mathilda.
1: Ob direkt beim Winzer im Rheingau oder in den Frankfurter Vinotheken. Der prickelnde Federweiße, der läuft aktuell in Strömen. Dazu gehört natürlich auch ein frischer, warmer Zwiebelkuchen. Aber Achtung beim Transport, den Deckel der Flasche niemals ganz zudrehen, sonst platzt sie wegen der Kohlensäure.
0: Ach, jetzt weiß ich, was mir letzten Tage gefehlt hat. Dankeschön, Mathilda, für die Tipps. 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

0: Schöne Grüße in die Altstadt. Bei euch am Römerberg haben wir die aktuelle Frankfurt-Temperatur mit 10 Grad gemessen.
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0: Frankfurt startet mit 10 Grad und nur ein paar Wolken in den Tag. Im Laufe des Tages zieht der Himmel immer mehr auf und am Nachmittag knackt die Stadt locker die 20-Grad-Marke. Auch morgen bleibt es sonnig bis fast wolkenlos und nochmal ein Stück wärmer mit bis zu 22 Grad.
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2: Derzeit keine Meldungen, weiterhin eine gute Fahrt. Ist euch sonst noch etwas aufgefallen an Staus oder Blitzer? Dann schickt uns eine WhatsApp an die 069 669 669 669. Gute Fahrt!
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4: Aktuell heißt Fuß vom Gas in der Frankfurter City. In der Homburger Landstraße in der 30er-Zone wird momentan geblitzt. Babenhäuser Landstraße bei 50, auch da heißt es Fuß vom Gas. Und der Roman hat uns noch einen Blitzer gemeldet, und zwar aus Dietzenbach. Dort gibt es an der Kreisquerverbindung, das heißt also, wenn ihr auf dem Weg von Rottgau nach Dietzenbach seid, in der 70er-Zone auf der Landstraße einen Blitzer. Habt ihr auch noch was entdeckt? Dann schickt uns gerne die Informationen per WhatsApp an die 069 und dreimal die 669. Gute Fahrt!
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1: I stand alone. 5. Oktober 1975. Kate Winslet wird geboren. Ihren großen Durchbruch hat sie in den 90ern und wir wissen alle womit. Wie sie aber an die Rolle als Rose David Bukater in Titanic rankommt, das wissen nicht viele. Im Grunde kann man sagen, sie hat die Zusage für die Rolle so ein bisschen Gwyneth Paltrow und Claire Danes zu verdanken. Die beiden bekommen die Rolle nämlich angeboten, lehnen sie aber ab. Und so steht Kate Winslet als Rose in einem der erfolgreichsten Streifen der Kinogeschichte vor der Kamera. Und das an der Seite von keinem Geringeren als Leonardo DiCaprio. Titanic steht für Liebe, für Freiheit, aber auch für eine der größten Tragödien der Menschheitsgeschichte. An all das erinnern wir uns zurück, wenn wir Rose und Jack in Gedanken an der Reling stehen sehen, voller Vertrauen und Liebe füreinander. Diese ganz, ganz großen Gefühle holt Kate Winslet dann 2001 noch einmal raus, als sie sich auch als Sängerin einen Namen macht. Mit ihrem Song What If kreiert sie eine Nummer voller Emotionen. Und die gehen, genauso wie viele tolle Momente im Film Titanic, ganz, ganz tief unter die Haut.

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0: Hallo nach Heddernheim. Bei euch in der Römerstadt haben wir die aktuelle Frankfurt-Temperatur mit 11,9 Grad gemessen.
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2: Ich bin Diana Kramer. Mit einer Reform will die Bundesregierung den Führerschein günstiger machen. Dazu gibt es heute eine Anhörung im Verkehrsausschuss des Bundestags. Fahrlehrerverbände warnen schon jetzt davor, dass das Sicherheitsniveau sinken könnte, wenn die Pläne der Regierung umgesetzt werden.
3: Mehr digitaler Unterricht, weniger Sonderfahrten und straffere Prüfungen. An einigen Stellen soll künftig gespart werden können. Die Fahrlehrerverbände warnen, die Maßnahmen könnten Verkehrssicherheit und Ausbildungsqualität gefährden. Sie fordern, einen Teil des Theorieunterrichts weiter in Präsenz abzuhalten. Sie kritisieren auch eine Experimentierklausel im Gesetz, die es ermöglichen soll, einen Teil der praktischen Ausbildung etwa mit den Eltern statt nur in der Fahrschule zu absolvieren. Der ADAC argumentiert dagegen, wer zusätzlich auch privat übt, kann die Kosten senken und mehr fahren. Ursula Winkler, Berlin.
2: Deutschlands Geheimdienste schlagen Alarm. Russland führt laut BND-Präsident Martin Jäger einen Schattenkrieg gegen uns. In einer Anhörung im Bundestag sagte er, niedrigschwellige Aktionen gegen NATO-Mitglieder seien keine Ausnahme mehr. Verfassungsschutzpräsident Sinan Selen ergänzte, Russland zeige Bereitschaft zu Sabotage und Tötungsdelikten. Die deutschen Nachrichtendienste müssten ihre Fähigkeiten deshalb dringend anpassen, um widerstandsfähiger zu werden. Die im Mai freigeschaltete E-Auto-Prämie ist bisher an 100.000 Antragsteller ausgezahlt worden. Umweltminister Carsten Schneider sagte der Bild-Zeitung, das Förderprogramm habe damit die Erwartungen weit übertroffen.
4: Der SPD-Umweltminister freut sich besonders, dass die eingebaute soziale Staffelung ganz offenbar wirkt. Die Hälfte der Antragsteller hatte ein Haushaltsjahreseinkommen von maximal 45.000 Euro. Das heißt, die Förderung kommt bei denen an, die vorher nie daran gedacht hätten, sich ein E-Auto zu kaufen, sagt Schneider. Und der Förderpott ist noch gut gefüllt, erreicht voraussichtlich noch für weitere 700.000 Fahrzeuge. Uli Reitinger, Berlin.
2: Der Nobelpreis für Medizin geht in diesem Jahr an die beiden Deutschen Peter Hegemann und Georg Nagel sowie einen US-Forscher. Ausgezeichnet werden ihre Entdeckungen im Bereich der Optogenetik, wie das Karolinska-Institut in Stockholm soeben mitteilte.
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5: Mit Klaus Wente, guten Tag. In der vergangenen Nacht kam es auf der A67 zwischen dem Autobahndreieck Mönchhof und der Anschlussstelle Rüsselsheim zu einem tödlichen Verkehrsunfall. Ein 58-jähriger Fahrer aus Montabaur kam offenbar aus bislang ungeklärter Ursache mit seinem Sattelzug nach links von der Fahrbahn ab. Dort durchbrach er die Leitplanke und prallte gegen den Pfeiler einer Schilderbrücke. Hierbei wurde der Fahrer im Führerhaus eingeklemmt und so schwer verletzt, dass er noch an der Unfallstelle starb, teilt die Polizei mit. Die Basketballer der Skyliners Frankfurt haben gestern einen Auswärtssieg geschafft gegen den Tabellenletzten der Basketball-Bundesliga Phoenix Hagen, gewannen die Frankfurter mit 93-88. Für die Skyliners war das somit der zweite Sieg im dritten Ligaspiel.
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0: Frankfurt startet mit blauem Himmel und 13 Grad in diesen Montagvormittag. Und bis zum Nachmittag geht's zügig hoch auf rund 21 Grad. Dazu bleibt es durchweg sonnig und klar, ganz ohne nennenswerte Störungen. Auch morgen sieht's ähnlich freundlich aus, nur ein kleines Stück milder mit bis zu 22 Grad.
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7: Derzeit keine Meldungen, weiterhin eine gute Fahrt. Ist euch sonst noch etwas aufgefallen an Staus oder Blitzer? Dann schickt uns eine WhatsApp an die 069 669 669 669. Gute Fahrt!
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8: Fahrt nicht zu schnell. Aktuell wird geblitzt auf der Miquelallee stadtauswärts in der 50er-Zone. Außerdem in der Homburger Landstraße in der 30er. Und in Offenbach gibt es noch einen Blitzer in der Mülheimer Straße dort bei 50. Habt ihr auch noch einen Blitzer entdeckt? Dann schickt den uns gerne per WhatsApp an die 069 und dreimal die 669. Gute Fahrt.
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8: Rein in die heutige Mittagspause hier bei Radio Frankfurt. Und wie ihr ja mittlerweile vielleicht schon wisst, damit die Pause auch richtig zum Erlebnis wird, haben wir die richtige Musik für euch. Die nächsten vier Songs gibt's am Stück von Mika. Ich habe Nena mit am Start, Milo. Und den Anfang macht jetzt Destiny und live. Andi Schmidt ist hier. Mahlzeit.

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0: Hallo nach Heddernheim. Bei euch in der Römerstadt haben wir die aktuelle Frankfurt-Temperatur mit 11,9 Grad gemessen.
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0: Frankfurt startet mit blauem Himmel und 13 Grad in diesen Montagvormittag. Und bis zum Nachmittag geht's zügig hoch auf rund 21 Grad. Dazu bleibt es durchweg sonnig und klar, ganz ohne nennenswerte Störungen. Auch morgen sieht's ähnlich freundlich aus, nur ein kleines Stück milder mit bis zu 22 Grad.
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2: Derzeit keine Meldungen, weiterhin eine gute Fahrt. Ist euch sonst noch etwas aufgefallen an Staus oder Blitzer? Dann schickt uns eine WhatsApp an die 069 669 669 669. Gute Fahrt!
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4: Fahrt nicht zu schnell. Aktuell wird geblitzt auf der Miquelallee stadtauswärts in der 50er-Zone. Außerdem in der Homburger Landstraße in der 30er. Und in Offenbach gibt es noch einen Blitzer in der Mülheimer Straße dort bei 50. Habt ihr auch noch einen Blitzer entdeckt? Dann schickt den uns gerne per WhatsApp an die 069 und dreimal die 669. Gute Fahrt.
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0: von den Spin Doctors und Two Princes, da sind sie, die besten Hits aller Zeiten, die gibt's hier bei Radio Frankfurt. Das Sommerhaus der Stars ist zurück und mit dabei sind auch Vanessa Neigert und Giovanni Weisheit. In ihrem Podcast Mensch Maike spricht Maike Buschning-Kaffenberger mit dem Paar über den Verlobungsantrag, die Teilnahme am Sommerhaus der Stars und natürlich darüber, wie es hinter den Kulissen wirklich zugeht. Wie die beiden ihre Zeit im Sommerhaus erlebt haben, einen kleinen Vorgeschmack gibt es jetzt.
1: Bei mir war es ja auch so, bei dem ersten Streit, wo ich das dann mitbekommen habe an Tag 1, da wollte ich einfach nur haben, dass die aufhören zu streiten. Mhm. Ich habe gedacht, ich tue ein bisschen die Situation auflockern. Wollte halt haben, dass Frieden kommt.
2: Man hat es versucht.
1: Ein bisschen Freude.
2: Hast du gesungen?
1: Wie ich habe tatsächlich gesungen, halt mal die Sonne an, damit sie scheinen kann. Weil die Sonne ist ja ein positives Kraftobjekt oder ja, bringt einfach Positives.
2: Und dann,
1: hat nicht
2: und dann
1: so viel ist gebracht, richtig eskaliert. Aber ich habe versucht.
2: Ja, hat nichts gebracht. Es hat leider nichts gebracht.
0: Mehr von Vanessa und Giovanni gibt's natürlich bei Mensch Maike. 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

0: Hallo nach Nied. Bei euch an der Niedermündung haben wir die aktuelle Frankfurt-Temperatur mit 18 Grad gemessen.
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2: Ich bin Diana Kramer. Deutschland muss aus Sicht der Geheimdienste vor allem mit Blick auf die Bedrohung durch Russland deutlich widerstandsfähiger werden. Russland führt einen Schattenkrieg gegen uns, sagte der Präsident des Bundesnachrichtendienstes Martin Jäger bei einer öffentlichen Anhörung des Parlamentarischen Kontrollgremiums des Bundestags.
3: Dieser unerklärte Krieg ist nicht mit herkömmlichen militärischen oder rechtlichen Kategorien zu fassen. Wir befinden uns nicht im Verteidigungsfall und werden trotzdem angegriffen. Die Gefahr von Anschlägen gegen Ziele in Deutschland ist weiter real und gegenwärtig.
2: Der Chef des Bundesnachrichtendienst Jäger. Der Nobelpreis für Medizin geht in diesem Jahr an die beiden Deutschen Peter Hegemann und Georg Nagel sowie einen US-Forscher für ihre Entdeckungen im Bereich lichtgesteuerter Ionenkanäle und Optogenetik. Das teilte das Karolinska-Institut in Stockholm mit. Hegemann forscht an der Humboldt-Universität Berlin, Nagel an der Universität Würzburg. Optogenetik ist eine Methode, mit der sich Zellen mithilfe von Licht präzise an- oder abschalten lassen. Die Forscher erhalten jeweils ein Drittel des Preisgelds von umgerechnet rund 1 Million Euro. Spaniens linker Regierungschef Pedro Sanchez hat Neuwahlen für den 29. November angekündigt. Damit zog er die Konsequenzen aus der Niederlage seiner Minderheitsregierung bei der Abstimmung im Parlament über 2 Dekrete zur Bekämpfung der Wohnungskrise.
4: Trotz schlechter Umfragewerte für seine linke Koalitionsregierung geht Sanchez auf volles Risiko. Die Spanier hätten jetzt die Wahl, sich der ultrarechten Welle in anderen Ländern anzuschließen oder für Fortschritt zu stimmen. Sein Kalkül ist, den Ärger vieler Menschen über hohe Mieten und fehlenden Wohnraum in Stimmen für seine PSOE-Partei umzumünzen. Aus Spanien, Jan-Uwe Ronneburger.
2: Die Schülerproteste in Frankreich gehen in die 2. Woche. An mehr als 400 Schulen hat es erneut Blockaden und Ausschreitungen gegeben. Die meisten richten sich gegen die schlechte Ausstattung der Schulen. Frankreichs Premierminister Le Cornu sagte, die Sorgen der Schüler seien legitim, Gewalt aber inakzeptabel. Für morgen rufen Schülervertretungen zu landesweiten Protesten auf.
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5: Mit Klaus Wente, guten Tag. Seit heute präsentiert sich die Metropolregion Frankfurt-Rhein-Main gemeinsam mit der Stadt Frankfurt auf der Expo Real in München, einer der wichtigsten internationalen Fachmessen für Immobilien und Investitionen. Auf einem Gemeinschaftsstand, organisiert von der Wirtschaftsförderung Frankfurt, stellen sich 20 Standpartner aus Frankfurt dem Fachpublikum vor. Die Frankfurter Delegation wird unter anderem von Wirtschaftsdezernent Nils Kössler begleitet. Bereits im Juni gab es wieder Nachwuchs bei den Roten Pandas im Kronberger Opel zu. 4 Monate lang wuchs das männliche Jungtier in der Wurfhöhle heran und wurde von der Mutter versorgt. Nun verlässt das Jungtier seinen Bau, erprobt sich beim Klettern und lernt, was so ein Junges eben lernen muss. Der Babypanda ist nun für die Zoobesucher immer öfter im Gehege zu beobachten, teilt der Opel Zoo mit.
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0: Frankfurt legt heute Mittag richtig freundlich los. Klarer Himmel und aktuell 18 Grad. Am Nachmittag klettert das Ganze auf rund 22 Grad. Dazu bleibt es sonnig und trocken. Auch morgen sieht's ähnlich aus. Wieder viel Sonne und bis zu 22 Grad.
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7: Derzeit keine Meldungen, weiterhin eine gute Fahrt. Ist euch sonst noch etwas aufgefallen an Staus oder Blitzer? Dann schickt uns eine WhatsApp an die 069 669 669 669. Gute Fahrt!
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8: Fahrt nicht zu schnell. Aktuell wird geblitzt auf der Miquelallee stadtauswärts in der 50er-Zone. Außerdem in der Homburger Landstraße in der 30er. Und in Offenbach gibt es noch einen Blitzer in der Mülheimer Straße, dort bei 50. Habt ihr auch noch einen Blitzer entdeckt? Dann schickt den uns gerne per WhatsApp an die 069 und dreimal die 669. Gute Fahrt.
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8: Hallo, wünsche euch einen schönen Mittag. Hier ist euer Sender, der die besten Hits aller Zeiten spielt. Hier ist Radio Frankfurt jetzt gleich genau mit diesen besten Hits aller Zeiten. Und die nächsten vier kommen unter anderem von Katy Perry. Janet Jackson ist mit am Start, Rosalyn. Außerdem freuen wir uns jetzt auf Erasure und Oh L'Amour. Andy Schmidt ist hier, hi.

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1: Weltweit bekannt wurde und damit irrsinnig viel Geld verdient hat. Also im Grunde genommen hat sie durch diesen Deppen, den sie da gedatet hat, richtig gewonnen. Und das gönne ich ihr auch fast 30 Jahre später sowas von Herzen. Hier ist Natalie Imbruglia mit einem der besten Hits aller Zeiten. Ich bin Marc Moosbrugger und falls ihr heute Abend verabredet seid und ein Date habt, dann drücke ich euch die Daumen, dass das eindeutig besser läuft und die Gefühle echt sind.
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Viertel nach vier gleich. Schönen Nachmittag wünsche ich euch. Hier ist Radio Frankfurt. Ein Song jetzt aus einem der weltweit meistverkauften Alben. Über 20 Millionen Mal ist das damals in den 80ern über die Ladentheke gegangen. Als Schallplatte oder Kassette, später dann auch als CD. Private Dancer von Tina Turner. 1984 erschienen, ihr insgesamt fünftes Studioalbum. What's Love Got to Do With It ist da drauf. Tina Turners erster Nummer 1-Hit als Solokünstlerin. Und natürlich auch der Song, der dem Album seinen Namen gibt. Private Dancer hat eigentlich Mark Knopfler für seine Dire Straits geschrieben, aber er hat sich gedacht, dass es besser zu einer Frau passt. Und bei Tina Turner ist der Song bestens aufgehoben gewesen. Private Dancer, einer der besten Hits aller Zeiten bei Radio Frankfurt. Und wenn ihr gerade schon alles vorbereitet, um in den Feierabend zu starten, also gebrauchtes Geschirr in die Spülmaschine, Schreibtisch aufräumen, Computer langsam runterfahren, dann lasst euch bloß nicht aufhalten, sondern tut alles, dass das möglichst schnell über die Bühne geht.

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0: Hallo nach Fechenheim. Bei euch an der Klassikstadt haben wir die aktuelle Frankfurt-Temperatur mit 21,3 Grad gemessen.
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0: Frankfurt hat am Nachmittag strahlend klaren Himmel und angenehme 22 Grad. Bis zum Abend geht's nur langsam runter, erst Richtung 20, später auf 16 Grad. Auch morgen bleibt sonnig und freundlich mit bis zu 22 Grad.
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2: Jetzt das Aktuellste aus der Radio Frankfurt Verkehrszentrale. Auf der A661 Bad Homburg Richtung Darmstadt staut es sich zwischen Frankfurt-Niedereschbach und Frankfurt-Eckenheim. Ihr braucht mindestens 6 Minuten länger. Auf der A5 Frankfurt Richtung Kassel zwischen dem Westkreuz Frankfurt und dem Nordwestkreuz Frankfurt nur dichter Verkehr. Da kommt ihr stockend voran. Auch in Frankfurt auf der B3 Sonnemannstraße und Habsburger Allee zwischen Hanauer Landstraße und Wittelsbacher Allee stockt es. Auf dem Ratsweg und der Saalburgallee zwischen Am Riederbruch und Wittelsbacher Allee ebenfalls stockender Verkehr.
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4: Es blitzt in der Kurt-Schumacher-Straße und noch eine Radarfalle im Westend auf der Miquel-Allee kurz vor der Auffahrt zur A66. Und dann wird eure Geschwindigkeit auch noch in Bieber gemessen in der Langener Straße. Dankeschön, Radio Frankfurt.

0: Hörerin Karin. Und wenn ihr Staus oder Blitzer entdeckt, dann gebt doch auch gleich Bescheid per Anruf oder per WhatsApp-Sprachnachricht an die 069 und dann dreimal die 669.
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1: Mega cooler Rock von Bon Jovi an eurem Montagnachmittag. Das sind die besten Hits aller Zeiten. Und da gibt's als nächstes Starkaliber, Elton John und Dua Lipa zusammen in einem Song. Aber erstmal schauen wir, wie euer Feierabend aussehen könnte.
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1: Wenn ich den Namen Marlene nenne, dann ist es eigentlich fast nicht nötig, den Nachnamen hinzuzufügen. Man weiß sofort, wer gemeint ist. Marlene Dietrich natürlich. Ein Mythos, ein Star der modernen Kulturgeschichte, eine Legende. Sie ist Filmgöttin und Sängerin zugleich. Anders als andere große Stars ihrer Zeit, wie etwa Marilyn Monroe, ist sie kein Produkt der Medienindustrie. Sie wurde nie zu dem gemacht, was sie war. Sie hat sich selbst geschaffen und ihr Regisseur hat ihr damals geholfen. Heute Abend gibt's quasi ein Biopic als Theaterstück. Das Leben von Marlene Dietrich, garniert mit Musik im Sound der 20er und 30er Jahre. Irgendwo auf der Welt gibt's ein kleines bisschen Glück. Eine musikalisch-literarische Hommage. Um 20 Uhr geht's los im Stahlburg-Theater im Nordend. Oder ihr startet mit einem coolen Konzert in die neue Woche. And Also the Trees, die britische Post-Punk-Band aus England, die ist heute Abend bei uns in der Stadt. Anfang der 80er haben sie erstmals im Umfeld von The Cure auf sich aufmerksam gemacht. In den folgenden Jahrzehnten haben sie vor allem in Europa viele Fans gewonnen. Sie waren aber auch in den USA und Japan erfolgreich. Und die Jungs präsentieren ein neues Album, The Devil's Door. Hier finden sich die für And Also the Trees typischen poetischen Texte, orchestrale Gitarrenklänge und von Soundtracks beeinflusste Songs, inspiriert von Wochenschauen, Ölgemälden und Folklore. Doch bei diesem Werk kommen einige überraschende Instrumentierungen hinzu. Zum Beispiel von einer Gastviolinistin. Klingt absolut mega und könnt ihr heute Abend erleben mit der Band And Also the Trees im Nachtleben in der Kurt-Schumacher-Straße ab 20 Uhr.
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0: Hallo nach Eckenheim. Bei euch am historischen Fachwerk Rathaus haben wir die aktuelle Frankfurt-Temperatur mit 21,6 Grad gemessen.
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2: Ich bin Tanja Wagner. Der Nobelpreis für Medizin geht in diesem Jahr auch an zwei Deutsche. Peter Hegemann, Georg Nagel und ein US-Amerikaner werden für ihre Arbeit auf dem Gebiet der Optogenetik ausgezeichnet. Das hat das Karolinska-Institut in Stockholm bekannt gegeben. Mit der Optogenetik lassen sich Nervenzellen per Licht präzise steuern und zeigen so, wie das Gehirn Gefühle und Erinnerungen formt. Bald wird Wasser knapp. Darauf will Bundesumweltminister Carsten Schneider reagieren. Er plädiert für einen neuen Umgang mit Wasser in Deutschland. Denn das sei nicht nur entscheidend für unsere Umwelt, sondern auch für die deutsche Wirtschaft. Das sagte Schneider heute früh in Berlin. Auch will er Pharma- und Kosmetikindustrie stärker zur Verantwortung ziehen.
3: Wir haben Verunreinigungen im Abwasser, insbesondere was pharmazeutische Industrie, aber auch Chemikalien betrifft. Und deswegen gibt es eine EU-Regulierung, die vorsieht, dass diese vierte Reinigungsstufe, die also nochmal besser das Wasser reinigt, dass die Kosten dafür nicht von dem Wasserverbraucher bezahlt werden, sondern von dem Verursacher.
2: Lange habe es in Deutschland immer genug Wasser gegeben, dieser Sommer habe aber eine neue Realität gezeigt. Einige Tage nach dem Start des Tankrabatts haben sich die Spritpreise nun über dem Startniveau eingependelt. Im bundesweiten Tagesdurchschnitt kostete ein Liter Super E10 laut ADAC gestern 2,14 Euro. Das waren gut 2 Cent mehr als am Starttag des Tankrabatts. Bei Diesel waren es 2,25 Euro pro Liter, rund 1 Cent mehr.
4: Die Entlastung durch den Rabatt ist praktisch weggeschmolzen. Beim Super E10 kann der ADAC den Preisanstieg kaum nachvollziehen. Ölpreis und Wechselkurs hätten sich nur wenig verändert. Es ist generell schwer zu beurteilen, wie vollständig die Steuersenkung von knapp 17 Cent pro Liter weitergegeben wird. Die Branche sagt, sie gebe den Rabatt komplett weiter. Bei der ersten Aktion im Mai und Juni kamen Verbraucherschützer und Wirtschaftsforscher zu anderen Ergebnissen. Ursula Winkler, Berlin.
2: Bei gewaltsamen Schülerprotesten in Nordfrankreich hat eine Polizeigranate einem 15-jährigen Gymnasiasten die Hand abgerissen. Der Jugendliche wurde mit schweren Verletzungen in eine Klinik nach Lille gebracht, schwebt aber nicht in Lebensgefahr. Das teilten Polizei und Staatsanwaltschaft mit. Die Generalinspektion der Nationalpolizei hat eine Untersuchung zum Polizeieinsatz eingeleitet.
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5: Mit Klaus Wente, guten Tag. In der Straße am Grünen Weg in Kelsterbach haben zwei Kriminelle am Freitag von einem Mann mehr als 1.000 Euro Bargeld ergaunert. Sie gaben sich ihm gegenüber als Polizeibeamte aus und fingierten eine Kontrolle. Durch einen Trick brachten sie den Geschädigten dazu, ihnen das Geld auszuhändigen. Mit der Beute machten sie sich anschließend in einem schwarzen Renault aus dem Staub. Die echte Kriminalpolizei in Darmstadt hat jetzt die Ermittlungen aufgenommen. Die Deutsche Bahn plant die Neubaustrecke Frankfurt-Mannheim. Dabei starten jetzt auf der A67 zwischen dem Autobahnkreuz Darmstadt und der Anschlussstelle Pfungstadt in beide Fahrtrichtungen Erkundungsbohrungen, denn die neue ICE-Strecke wird unmittelbar parallel zur Autobahn verlaufen. Deshalb wird bis voraussichtlich Ende März 2027 der Verkehr auf zwei verengten Fahrstreifen in diesem Streckenabschnitt am Baufeld vorbeigeführt, teilt die Autobahn GmbH mit.
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0: Frankfurt zeigt sich am Nachmittag von seiner schönsten Seite. Klarer Himmel und angenehme 22 Grad. Auch der Abend bleibt freundlich und trocken, dabei geht's langsam runter auf 16 Grad. Morgen legt der Tag direkt wieder sonnig los und schafft es am Ende nochmal auf 22 Grad.
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7: Jetzt das Aktuellste aus der Radio Frankfurt Verkehrszentrale. Auf der A661 Bad Homburg Richtung Darmstadt geht zwischen dem Bad Homburger Kreuz und Frankfurt-Eckenheim nichts mehr voran, plant etwa 7 Minuten mehr ein. Auf der A5 Kassel Richtung Darmstadt wird es zwischen Westhafen und dem Frankfurter Kreuz zäh, da habt ihr stockenden Verkehr. Auf der A66 Wiesbaden Richtung Frankfurt staut es sich zwischen Eschborn und dem Nordwestkreuz Frankfurt. Auf der A661 Darmstadt Richtung Bad Homburg läuft es zwischen dem Offenbacher Kreuz und Offenbach-Taunus-Ring nur stockend.
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8: Im Moment steht ein Blitzer, wenn ihr von der B3 abfahrt in die Homburger Landstraße Richtung Preungesheim. Danke fürs Melden und für diese Beschreibung, Radio Frankfurt-Hörer Sebastian. Der nächste Blitzer im Nordend in der Eckenheimer Straße. Und es blitzt auch noch in Waldheim im Bischofsheimer Weg. Und wenn ihr Staus oder Blitzer entdeckt, gebt gern gleich Bescheid per Anruf oder WhatsApp-Sprachnachricht an die 069 und dann dreimal die 669.
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8: George, Merrill und Shannon Rubicam. Die beiden waren ein romantisches Pärchen und haben in den 80ern Songs für viele Künstler geschrieben. Unter anderem auch mal ein kleines süßes Liebeslied namens How Will I Know. Und zwar für das neue Album von Janet Jackson. Die Bosse von Janet Jacksons Plattenfirma haben aber bei den beiden angerufen, um ihnen zu erklären, das Stück passt aktuell nicht in das Image von Janet Jackson. Wir geben den Song einer jungen, völlig unbekannten Künstlerin namens Whitney Houston für ihr erstes Album. Das Komponistenpärchen hat sich dann gefragt, Whitney wer? Aber als sie das Demo der Aufnahme gehört hatten, da haben sie sofort gespürt, dass das eine Stimme war, die ein ganz großes Potenzial haben würde. Und außerdem haben die zwei einen nicht ganz unerheblichen Tantiemenscheck für ihre Arbeit abgesahnt. Denn How Will I Know ist raketenartig auf Platz 1 in den US-Charts geschossen. Und Whitney Houston wurde zur aufstrebenden neuen Künstlerin der 80er Jahre und schließlich zum Weltstar. Hier ist sie mit ihrem ersten großen Erfolg, How Will I Know. Ich bin Marc Moosbrugger und ich begleite euch in den ersten Feierabend dieser Woche, der ja dann hoffentlich heute ein bisschen früher beginnt.
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Das ist Radio Frankfurt. Gleich 16:45. Ich wünsche euch einen schönen Montagnachmittag. Jetzt ein absoluter Klassiker aus Deutschland, der aus einer ziemlich unspektakulären Situation entstanden ist. An einem verregneten Sonntagnachmittag im Jahr 1995. Peter Freudenthaler, der Sänger der Band Fool's Garden, der ist zu Hause in Pforzheim in Baden-Württemberg gesessen und hat auf seine Freundin gewartet. Die ist aber einfach nicht gekommen. Er war da ein bisschen genervt, hat sich an sein Klavier gesetzt und aus dieser Langeweile ist dann ein Song entstanden über das eher lame Thema Zitronenbaum. Aber die Fans, die haben es offenbar interessant gefunden, denn der hat Fool's Garden plötzlich über Nacht zu Weltruhm katapultiert. Hier sind die Jungs mit Lemon Tree und wenn ihr gleich zu Hause noch an den liegen gebliebenen Wäscheberg vom Wochenende müsst, dann gehen hiermit Grüße an euch raus. Das sind die besten Hits aller Zeiten bei Radio Frankfurt. Die unterstützen euch dabei.

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0: Hallo nach Eckenheim. Bei euch am historischen Fachwerkrathaus haben wir die aktuelle Frankfurt-Temperatur mit 21,6 Grad gemessen.
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0: Frankfurt zeigt sich am Nachmittag von seiner schönsten Seite. Klarer Himmel und angenehme 22 Grad. Auch der Abend bleibt freundlich und trocken, dabei geht's langsam runter auf 16 Grad. Morgen legt der Tag direkt wieder sonnig los und schafft es am Ende nochmal auf 22 Grad.
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2: Jetzt das Aktuellste aus der Radio Frankfurt Verkehrszentrale. Auf der A661 Bad Homburg Richtung Darmstadt geht zwischen dem Bad Homburger Kreuz und Frankfurt-Eckenheim nichts mehr voran, plant etwa 7 Minuten mehr ein. Auf der A5 Kassel Richtung Darmstadt wird es zwischen Westhafen und dem Frankfurter Kreuz zäh, da habt ihr stockenden Verkehr. Auf der A66 Wiesbaden Richtung Frankfurt staut es sich zwischen Eschborn und dem Nordwestkreuz Frankfurt. Auf der A661 Darmstadt Richtung Bad Homburg läuft es zwischen dem Offenbacher Kreuz und Offenbach-Taunus-Ring nur stockend.
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4: In Heddernheim blitzt es auf der Rosa-Luxemburg-Straße beim Nordwestzentrum. Dankeschön fürs Melden und fürs Beschreiben, Radio Frankfurt-Hörer Dirk. Außerdem ist noch ein Blitzer aufgebaut in Zeilsheim an der Pfaffenwiese und in Flörsheim in der Hauptstraße. Und wenn ihr noch Staus oder Blitzer entdeckt habt, dann gebt gleich Bescheid per Anruf oder per WhatsApp-Sprachnachricht an die 069 und dann dreimal die 669.
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0: Schönen Nachmittag, heute am Montag, dem 5. Oktober 2026. Wir feiern jetzt ein Geburtstagskind und reisen dafür in die musikalische Vergangenheit um 51 Jahre zurück.
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2: Here I stand alone. 5. Oktober 1975. Kate Winslet wird geboren. Ihren großen Durchbruch hat sie in den 90ern und wir wissen alle womit. Wie sie aber an die Rolle als Rose DeWitt Bukater in Titanic rankommt, das wissen nicht viele. Im Grunde kann man sagen, sie hat die Zusage für die Rolle so ein bisschen Gwyneth Paltrow und Claire Danes zu verdanken. Die beiden bekommen die Rolle nämlich angeboten, lehnen sie aber ab. Und so steht Kate Winslet als Rose in einem der erfolgreichsten Streifen der Kinogeschichte vor der Kamera. Und das an der Seite von keinem geringeren als Leonardo DiCaprio. Titanic steht für Liebe, für Freiheit, aber auch für eine der größten Tragödien der Menschheitsgeschichte. An all das erinnern wir uns zurück, wenn wir Rose und Jack in Gedanken an der Reling stehen sehen, voller Vertrauen und Liebe füreinander. Diese ganz, ganz großen Gefühle holt Kate Winslet dann 2001 noch einmal raus, als sie sich auch als Sängerin einen Namen macht. Mit ihrem Song What If kreiert sie eine Nummer voller Emotionen. Und die gehen, genauso wie viele tolle Momente im Film Titanic, ganz, ganz tief unter die Haut.

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0: Schöne Grüße ins Ostend. Bei euch an der EZB haben wir die aktuelle Frankfurt-Temperatur mit 20,7 Grad gemessen.
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2: Ich bin Tanja Wagner. Der Nobelpreis für Medizin geht in diesem Jahr an die beiden Deutschen Peter Hegemann und Georg Nagel sowie einen US-Forscher für ihre Entdeckungen im Bereich lichtgesteuerte Ionenkanäle und Optogenetik. Das teilte das Karolinska-Institut in Stockholm mit. Hegemann forscht an der Humboldt-Universität in Berlin, Nagel an der Universität Würzburg. Optogenetik ist eine Methode, mit der sich Zellen mithilfe von Licht präzise an- oder abschalten lassen. Die Pflegekassen warnen vor weiter bestehenden Finanzrisiken für die Pflegeversicherung, trotz der Reformpläne der Bundesregierung. Nach Berechnung des Spitzenverbands der gesetzlichen Krankenversicherungen bleibe auch im nächsten Jahr noch eine Lücke von rund 1 Milliarde Euro.
3: Mit der Pflegereform, die die Bundesregierung jetzt auf den Weg gebracht hat, sollen allgemeine Beitragserhöhungen im nächsten Jahr vermieden werden. Unter anderem, indem Gutverdiener und Menschen ohne Kinder stärker herangezogen werden. Das soll die erwartete Finanzlücke von mehr als 7 Milliarden Euro weitestgehend schließen. Gleichzeitig soll eine Kommission Vorschläge für weitergehende Reformen erarbeiten. Doch inwieweit diese Maßnahmen dann tatsächlich kurzfristig greifen, sei fraglich, so der Spitzenverband der gesetzlichen Krankenversicherung. Fiona Reinhardt, Nachrichtenredaktion.
2: Deutschland muss aus Sicht der Geheimdienste vor allem mit Blick auf die Bedrohung durch Russland deutlich widerstandsfähiger werden, nicht nur militärisch. Russland führe einen Schattenkrieg gegen Deutschland, sagte der Präsident des Bundesnachrichtendienstes Martin Jäger bei einer Anhörung im Bundestag.
4: Hinweise auf einen groß angelegten Angriff Russlands gegen NATO-Staaten gibt es demnach zwar aktuell nicht, denkbar sind aber wohl militärische Nadelstiche, besonders im Baltikum. Laut BND-Chef Jäger setzt der Kreml vor allem auf Einschüchterung. Moskau wettet auf unsere Schwäche, so Jäger wörtlich. Auch Verfassungsschutzchef Seelen warnt vor russischer Sabotage und Tötungsdelikten und auch vor Desinformation und Anschlagsversuchen, wie auf dem Flughafen Halle-Leipzig. Katrin Müller, Nachrichtenredaktion.
2: Einige Tage nach dem Start des Tankrabatts sind die Spritpreise wieder leicht gestiegen. Laut ADAC hat ein Liter Super E10 am Sonntag im bundesweiten Tagesdurchschnitt 2,14 Euro gekostet, rund 2 Cent mehr als noch am Donnerstag. Diesel stieg um knapp einen Cent auf 2,25 Euro. Ein Teil der anfänglichen Entlastungswirkung sei damit bereits binnen weniger Tage wieder aufgezehrt worden, so der ADAC.
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0: Frankfurt zeigt sich am frühen Abend von seiner schönsten Seite. Klarer Himmel und noch immer milde 22 Grad. Auch in der Nacht bleibt es sternklar, dabei geht es Schritt für Schritt runter auf etwa 10 Grad. Morgen legt die Sonne nach und bringt wieder bis zu 22 Grad nach Frankfurt.
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5: Jetzt das Aktuellste aus der Radio Frankfurt Verkehrszentrale. Achtung, auf der B40 Frankfurt Flughafen Richtung Krifte zwischen Schwanheimer Knoten und Sindlinger Mainbrücke. Da steht ein defektes Fahrzeug auf dem rechten Fahrstreifen. Auf der A661 Bad Homburg Richtung Darmstadt zwischen Niedereschbach und Eckenheim stockt es auf 2 Kilometern, plant etwa 5 Minuten mehr ein. Auch auf der Gegenrichtung der A661 Darmstadt Richtung Bad Homburg braucht ihr zwischen dem Offenbacher Kreuz und Offenbach-Taunus-Ring rund 5 Minuten länger. Auf der A3 Frankfurt Richtung Würzburg zwischen Obertshausen und Hanau nur dichter Verkehr, da läuft es stockend.
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7: Es blitzt in der Kurt-Schumacher-Straße und noch eine Radarfalle im Westend auf der Miquel-Allee kurz vor der Auffahrt zur A66. Und dann wird eure Geschwindigkeit auch noch in Biber gemessen in der Langener Straße. Dankeschön, Radio Frankfurt-Hörerin Karin. Und wenn ihr Staus oder Blitzer entdeckt, dann gebt doch auch gleich Bescheid per Anruf oder per WhatsApp-Sprachnachricht an die 069 und dann dreimal die 669.
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7: Ein nacktes Ehepaar steckt hinter. Und im nächsten Song, Sweet Harmony, gemeinsam geschrieben vom Gründer der Band The Beloved, John Marsh und seiner Frau Helena. Für Schnappatmung hat dann der Videoclip gesorgt, denn der zeigt eben diesen John Marsh splitterfasernackt inmitten von Frauen, die ebenfalls keine Klamotten anhatten. Auf einer Wolke in einem himmlischen Setting. Das Video sollte eine Interpretation des Covers von Electric Ladyland sein. Dem legendären Jimi Hendrix Album hat John Marsh zumindest mal gesagt, vielleicht ja auch nur eine Ausrede seiner Frau Helena gegenüber. Wie die das Video gefunden hat, ist übrigens nicht überliefert. Jedenfalls sind hier The Beloved, nackt mit Sweet Harmony, der größte Erfolg der Band. Ich bin Marc Moosbrugger. Na und ihr schlüpft mal besser noch schnell in euren Jogginganzug, wenn ihr noch mal kurz zum Supermarkt ums Eck wollt, um den Kühlschrank wieder voll zu kriegen.
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Kommt gut in euren Feierabend heute am Montag mit uns, mit Radio Frankfurt. Gleich ist es 6:15. Based on a True Story oder kurz B.O.A.T.S. Das ist das fünfte Album des irisch-amerikanischen Sängers Michael Patrick Kelly. Und darauf hat er noch einen Song mit Buchstaben platziert. O.K.O. Eine euphorisierende Liebes- und Mitsinghymne über jemanden oder über irgendetwas, das einen einfach umhaut. Und zwar so dermaßen, dass es entweder total okay ist oder man quasi K.O. geht. Also O.K.O. eben. Sucht's euch aus. Der Song hier jetzt über den totalen Knockout im positiven Sinn. Ein cooler Indie-Pop-Rock-Song, der auch bei den Konzerten von Michael Patrick Kelly schon längst ein Publikums-Favorite ist. Hier ist einer der besten Hits aller Zeiten bei Radio Frankfurt. Und was euch angeht, da hoffe ich sehr, dass ihr mehr okay als K.O. seid nach dem ersten Arbeitstag der Woche. Genießt jetzt euren Feierabend mit uns.

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0: Schöne Grüße ins Ostend. Bei euch an der EZB haben wir die aktuelle Frankfurt-Temperatur mit 20,7 Grad gemessen.
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0: Frankfurt zeigt sich am frühen Abend von seiner schönsten Seite. Klarer Himmel und noch immer milde 22 Grad. Auch in der Nacht bleibt es sternklar, dabei geht es Schritt für Schritt runter auf etwa 10 Grad. Morgen legt die Sonne nach und bringt wieder bis zu 22 Grad nach Frankfurt.
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2: Jetzt das Aktuellste aus der Radio Frankfurt Verkehrszentrale. Achtung, auf der B40 Frankfurt Flughafen Richtung Krifte zwischen Schwanheimer Knoten und Sindlinger Mainbrücke. Da steht ein defektes Fahrzeug auf dem rechten Fahrstreifen. Auf der A661 Bad Homburg Richtung Darmstadt zwischen Niedereschbach und Eckenheim stockt es auf 2 Kilometern, plant etwa 5 Minuten mehr ein. Auch auf der Gegenrichtung der A661 Darmstadt Richtung Bad Homburg braucht ihr zwischen dem Offenbacher Kreuz und Offenbach-Taunus-Ring rund 5 Minuten länger. Auf der A3 Frankfurt Richtung Würzburg zwischen Obertshausen und Hanau nur dichter Verkehr, da läuft es stockend.
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3: Im Moment steht ein Blitzer, wenn ihr von der B3 abfahrt in die Homburger Landstraße Richtung Preungesheim. Danke fürs Melden und für diese Beschreibung, Radio Frankfurt-Hörer Sebastian. Der nächste Blitzer im Nordend in der Eckenheimer Straße. Und es blitzt auch noch in Waldheim im Bischofsheimer Weg. Und wenn ihr Staus oder Blitzer entdeckt, gebt gern gleich Bescheid per Anruf oder WhatsApp-Sprachnachricht an die 069 und dann dreimal die 669.
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4: Am deutschen Aktienmarkt hat der DAX heute quasi ein verlängertes Wochenende genossen, denn er hat sich letztlich kaum bewegt. Bei einem ruhigen Geschäft legte der DAX zu Wochenbeginn schließlich 0,1% auf 25.254 Punkte zu. Die Anleger warteten zum Großteil ab. Ins Blickfeld gerieten heute die angekündigten Neuwahlen in Spanien und einmal mehr die sehr hohe Verschuldung Frankreichs, die letztlich auf den Eurokurs drückte. Deutlicher verloren haben unter den 40 Standardwerten Bayer, Hochtief und Infineon. Ganz oben im DAX befanden sich schließlich Rheinmetall, GEA Group und Volkswagen. Der Euro pendelte sich nach einer weiteren Abwärtsbewegung am Abend bei einem $1,12,05 ein. Aus Frankfurt, Klaus Bente.
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0: Hier ist euer Montagabend. Hier ist Radio Frankfurt. Schön, dass ihr mit dabei seid. 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

0: Hallo nach Riedberg. Bei euch an der Goethe-Universität haben wir die aktuelle Frankfurt-Temperatur mit 19,1 Grad gemessen.
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2: Ich bin Tanja Wagner. Der Nobelpreis für Medizin geht in diesem Jahr auch an zwei Deutsche. Peter Hegemann, Georg Nagel und ein US-Amerikaner werden für ihre Arbeit auf dem Gebiet der Optogenetik ausgezeichnet. Das hat das Karolinska-Institut in Stockholm bekannt gegeben. Mit der Optogenetik lassen sich Nervenzellen per Licht präzise steuern und zeigen so, wie das Gehirn Gefühle und Erinnerungen formt. Bald wird Wasser knapp. Darauf will Bundesumweltminister Carsten Schneider reagieren. Er plädiert für einen neuen Umgang mit Wasser in Deutschland. Denn das sei nicht nur entscheidend für unsere Umwelt, sondern auch für die deutsche Wirtschaft. Das sagte Schneider heute früh in Berlin. Auch will er Pharma- und Kosmetikindustrie stärker zur Verantwortung ziehen.
3: Wir haben Verunreinigungen im Abwasser, insbesondere was pharmazeutische Industrie, aber auch Chemikalien betrifft. Und deswegen gibt es eine EU-Regulierung, die vorsieht, dass diese vierte Reinigungsstufe, die also nochmal besser das Wasser reinigt, dass die Kosten dafür nicht von dem Wasserverbraucher bezahlt werden, sondern von dem Verursacher.
2: Lange habe es in Deutschland immer genug Wasser gegeben, dieser Sommer habe aber eine neue Realität gezeigt. Einige Tage nach dem Start des Tankrabatts haben sich die Spritpreise nun über dem Startniveau eingependelt. Im bundesweiten Tagesdurchschnitt kostete ein Liter Super E10 laut ADAC gestern 2,14 Euro. Das waren gut 2 Cent mehr als am Starttag des Tankrabatts. Bei Diesel waren es 2,25 Euro pro Liter, rund 1 Cent mehr.
4: Die Entlastung durch den Rabatt ist praktisch weggeschmolzen. Beim Super E10 kann der ADAC den Preisanstieg kaum nachvollziehen. Ölpreis und Wechselkurs hätten sich nur wenig verändert. Es ist generell schwer zu beurteilen, wie vollständig die Steuersenkung von knapp 17 Cent pro Liter weitergegeben wird. Die Branche sagt, sie gebe den Rabatt komplett weiter. Bei der ersten Aktion im Mai und Juni kamen Verbraucherschützer und Wirtschaftsforscher zu anderen Ergebnissen. Ursula Winkler, Berlin.
2: Bei gewaltsamen Schülerprotesten in Nordfrankreich hat eine Polizeigranate einem 15-jährigen Gymnasiasten die Hand abgerissen. Der Jugendliche wurde mit schweren Verletzungen in eine Klinik nach Lille gebracht, schwebt aber nicht in Lebensgefahr. Das teilten Polizei und Staatsanwaltschaft mit. Die Generalinspektion der Nationalpolizei hat eine Untersuchung zum Polizeieinsatz eingeleitet.
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0: Frankfurt startet mit viel Sonne und einem angenehm milden 21 Grad in den frühen Abend. Dazu bleibt der Himmel klar und auch in der Nacht geht's unter einem fast wolkenlosen Himmel entspannt runter bis auf 14 Grad. Morgen legt die Stadt nochmal nach. Sonnig, trocken und mit bis zu 23 Grad richtig fein für Oktober.
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5: Jetzt das Aktuellste aus der Radio Frankfurt Verkehrszentrale. Auf der B8 am Ratsweg und an der Saalburgallee zwischen Am Riederbruch und Wittelsbacher Allee habt ihr dichten Verkehr. Auf der B8 an der Adekesallee und Nibelungenallee zwischen Eschersheimer Landstraße und Eckenheimer Landstraße läuft es stockend.
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7: In Heddernheim blitzt es auf der Rosa-Luxemburg-Straße beim Nordwestzentrum. Dankeschön fürs Melden und fürs Beschreiben, Radio Frankfurt, Hörer Dirk. Außerdem ist noch ein Blitzer aufgebaut in Zeilsheim an der Pfaffenwiese und in Flörsheim in der Hauptstraße. Und wenn ihr noch Staus oder Blitzer entdeckt habt, dann gebt gleich Bescheid per Anruf oder per WhatsApp-Sprachnachricht an die 069 und dann dreimal die 669.
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7: Mitten im Sonnenuntergang gehe ich durch den scheidenden Sommer. Donnernd brechen sich die Wellen. Schau nicht zurück, Schatz. Ich werde nie wieder von dir gehen. Wer möchte sowas nicht jeden Tag von seinem oder seiner Liebsten gesagt bekommen? Diese Zeilen haben jedenfalls bestens das Eheglück beschrieben zwischen Belinda Carlisle und ihrem Mann und Produzenten Morgan Mason, die seit 1986 glücklich verheiratet sind. 1987 ist Circle in the Sand erschienen als Single-Auskopplung ihres zweiten Albums und hat sich ganze 14 Wochen in den Top 10 der Charts gehalten. Hier ist Belinda Carlisle, ich bin Marc Moosbrugger und damit sieht euer Abend im Betrieb doch gleich wieder ein bisschen freundlicher aus. Vielleicht gibt's ja on top noch einen kleinen Snack zwischendurch aus dem Automaten, der euch die Zeit bei der Arbeit versüßt.
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Schönen Abend euch. Hier ist der Montag bei Radio Frankfurt. Es ist gleich 7:15. Carlos Santana. Der Gitarrist und seine Band sind seit den 60ern ein weltweit gefragter Live-Act. Doch in den Charts, da ist der Santana-Sound in den 80er Jahren aus der Mode gekommen. Aber 1999, da hat Santana ein sensationelles Comeback gefeiert und dafür waren seine eigenen Kinder mitverantwortlich, als wichtiger Ratgeber für ihn. Die waren damals Teenies und die haben ihn auf Künstler wie Dave Matthews, die Fugees, Lauryn Hill oder Eagle Eye Cherry gestoßen und gemeint, du musst mal mit diesem oder du musst mal mit jenem zusammenarbeiten, Papa. Und eines Tages, da ist Santana da nach Hause gekommen und meinte stolz, ratet mal Kinder, mit wem ich zusammenarbeite. Genau mit all denen und auch mit Rob Thomas. Da haben sie gedacht, dass er Spaß macht. Aber von wegen, am Ende da war es dann richtig klasse für seine Kids, ihren Vater zusammen mit den Musikern sozusagen von heute zu sehen. Carlos Santanas zeitloser Latin Rock ist von den damals jungen aktuellen Künstlern aufgefrischt worden. Der Plan ist also aufgegangen, dank seinen eigenen Kindern, die Santana damals auf die Idee des neuen Konzepts gebracht haben. Hier ist Smooth von Santana, einer der besten Hits aller Zeiten bei Radio Frankfurt, gemeinsam mit Rob Thomas. Und ich hoffe mal, ihr kriegt bei eurem Projekt diese Woche auch frischen Wind und neue Ideen und Ansätze, damit ihr spätestens morgen bei der Arbeit dann ein gutes Ergebnis hinkriegt.

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0: Hallo nach Riedberg. Bei euch an der Goethe-Universität haben wir die aktuelle Frankfurt-Temperatur mit 19,1 Grad gemessen.
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0: Frankfurt startet mit viel Sonne und einem angenehm milden 21 Grad in den frühen Abend. Dazu bleibt der Himmel klar und auch in der Nacht geht's unter einem fast wolkenlosen Himmel entspannt runter bis auf 14 Grad. Morgen legt die Stadt nochmal nach. Sonnig, trocken und mit bis zu 23 Grad richtig fein für Oktober.
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2: Jetzt das Aktuellste aus der Radio Frankfurt Verkehrszentrale. Auf der B8 am Ratsweg und an der Saalburgallee zwischen Am Riederbruch und Wittelsbacher Allee habt ihr dichten Verkehr. Auf der B8 an der Adekesallee und Nibelungenallee zwischen Eschersheimer Landstraße und Eckenheimer Landstraße läuft es stockend.
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3: Es blitzt in der Kurt-Schumacher-Straße und noch eine Radarfalle im Westend auf der Miquel-Allee kurz vor der Auffahrt zur A66. Und dann wird eure Geschwindigkeit auch noch in Biber gemessen in der Langener Straße. Dankeschön, Radio Frankfurt-Hörerin Karin. Und wenn ihr Staus oder Blitzer entdeckt, dann gebt doch auch gleich Bescheid per Anruf oder per WhatsApp-Sprachnachricht an die 069 und dann dreimal die 669.
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0: Genießt euren Feierabend bei uns. Schönen Abend am Montag, dem 5. Oktober 2026. Und da machen wir jetzt einen musikalischen Ausflug in die Vergangenheit. 34 Jahre zurück.
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2: 5. Oktober 1992. R.E.M. haben ihren Song Drive ganz neu rausgebracht. Drive ist eine außergewöhnliche Nummer. Sie hat nämlich einige Besonderheiten, auf die man erstmal so gar nicht kommt, wenn man den Song hört. Erstens, was für die damalige Zeit noch relativ neu ist, Drive ist der erste Song, den R.E.M.-Sänger Michael Stipe auf einem Computer schreibt. Davor kannte er nämlich nur die Schreibmaschine. Dass er seine Songs aber überhaupt tippt, anstatt sie wie viele andere mit der Hand zu schreiben, hat auch einen Grund. Seine Handschrift ändert sich von Tag zu Tag so sehr, dass er manchmal grandiose Texte schreibt, sie später aber einfach nicht mehr entziffern kann. Er sagt selbst, seiner Handschrift kann er nicht vertrauen. Zweitens, Drive ist eine Hommage an den Song Rock On von David Essex, erzählt Stipe. Hey, aus der Nummer leihen sich R.E.M. nämlich auch ein paar gute Ideen. Und die dritte Besonderheit an Drive ist, und darauf jetzt mal ganz besonders achten, er ist einer der ganz wenigen Hits, die nur Strophen, aber keinen Refrain haben.

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0: Hallo nach Riederwald. Bei euch an der Pestalozzi-Schule haben wir die aktuelle Frankfurt-Temperatur mit 19,3 Grad gemessen.
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2: Ich bin Tanja Wagner. Plastikverpackungen könnten für Unternehmen bald deutlich teurer werden. Union und SPD im Bundestag planen eine neue Steuer auf Kunststoff. Ab Juli 2027 sollen für jede Tonne Kunststoff in Verpackungen 550 Euro fällig werden. Damit sollen Anreize geschaffen werden, um den Verbrauch zu verringern. Gleichzeitig sollen zusätzliche Einnahmen für den Bund generiert werden. Der Markt für E-Autos boomt. Rund 88.600 reine E-Autos wurden im September neu zugelassen, wie das Kraftfahrtbundesamt in Flensburg mitteilte. Das seien rund 95% mehr als im Vorjahresmonat. Grund für die Entwicklung dürfte die E-Auto-Prämie des Bundes sein.
3: Im Mai ist die neue Prämie freigeschaltet worden, unter anderem für neue E-Autos und bestimmte Plug-in-Hybride, die mit Strom und Treibstoff fahren können. Die Höhe hängt von Fahrzeug, Einkommen und Familiengröße ab und kann bei bis zu 6.000 Euro liegen. Die Prämie wirke, und zwar kräftig, sagen Autoexperten. Doch laufe die Förderung aus, drohe erneut ein Einbruch. Thomas Bremser, Nachrichtenredaktion.
2: Der Nobelpreis für Medizin geht in diesem Jahr an die beiden Deutschen Peter Hegemann und Georg Nagel sowie einen US-Forscher. Ausgezeichnet werden ihre Entdeckungen im Bereich der Optogenetik, wie das Karolinska-Institut in Stockholm mitteilte.
4: Durch die Arbeit der drei Wissenschaftler verstehen wir heute besser, wie unser Gehirn funktioniert. Die beiden Deutschen haben bei Experimenten mit Algen herausgefunden, dass bestimmte Proteine auf Licht reagieren und ein elektrisches Signal auslösen. Deisseros hat dieses Protein in einen lichtgesteuerten Schalter für Nervenzellen verwandelt. Damit kann man nun Schaltkreise im Gehirn sichtbar machen, die Erinnerungen, Gefühle und Verhaltensweisen steuern, was für die Behandlung von Krankheiten wie Schizophrenie und Depressionen relevant sein kann. Sigrid Ham, Skandinavien.
2: Wegen eines Polizeieinsatzes ist der Flugverkehr am Stuttgarter Flughafen vorübergehend eingestellt worden. Die Terminals seien am frühen Abend zwischenzeitlich geräumt worden. Zudem wurden An- und Abflüge ausgesetzt, teilten die Bundespolizei und der Stuttgarter Flughafen mit. Inzwischen wurde Entwarnung gegeben. Der Flugverkehr werde schrittweise wieder aufgenommen und die Passagierkontrollen wieder geöffnet.
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0: Über Frankfurt liegt gerade klarer Himmel und mit 20 Grad fühlt sich der Abend noch richtig mild an. Auch in den nächsten Stunden bleibt sternenklar, dabei geht die Temperatur langsam runter auf 19, 18 und 16 Grad. Morgen geht's dann sonnig und freundlich weiter mit bis zu 23 Grad.
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5: Jetzt das Aktuellste aus der Radio Frankfurt Verkehrszentrale. Auf dem Ratsweg in Frankfurt auf der B8 zwischen Am Riederbruch und Wittelsbacher Allee ist dichter Verkehr. Plant hier mindestens 7 Minuten mehr ein.
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2: Ich bin Tanja Wagner. Plastikverpackungen könnten für Unternehmen bald deutlich teurer werden. Union und SPD im Bundestag planen eine neue Steuer auf Kunststoff. Ab Juli 2027 sollen für jede Tonne Kunststoff in Verpackungen 550 Euro fällig werden. Damit sollen Anreize geschaffen werden, um den Verbrauch zu verringern. Gleichzeitig sollen zusätzliche Einnahmen für den Bund generiert werden. Der Markt für E-Autos boomt. Rund 88.600 reine E-Autos wurden im September neu zugelassen, wie das Kraftfahrt-Bundesamt in Flensburg mitteilte. Das seien rund 95% mehr als im Vorjahresmonat. Grund für die Entwicklung dürfte die E-Auto-Prämie des Bundes sein.
3: Im Mai ist die neue Prämie freigeschaltet worden, unter anderem für neue E-Autos und bestimmte Plug-in-Hybride, die mit Strom und Treibstoff fahren können. Die Höhe hängt von Fahrzeug, Einkommen und Familiengröße ab und kann bei bis zu 6.000 Euro liegen. Die Prämie wirke, und zwar kräftig, sagen Autoexperten. Doch laufe die Förderung aus, drohe erneut ein Einbruch. Thomas Bremser, Nachrichtenredaktion.
2: Der Nobelpreis für Medizin geht in diesem Jahr an die beiden Deutschen Peter Hegemann und Georg Nagel sowie einen US-Forscher. Ausgezeichnet werden ihre Entdeckungen im Bereich der Optogenetik, wie das Karolinska-Institut in Stockholm mitteilte.
4: Durch die Arbeit der drei Wissenschaftler verstehen wir heute besser, wie unser Gehirn funktioniert. Die beiden Deutschen haben bei Experimenten mit Algen herausgefunden, dass bestimmte Proteine auf Licht reagieren und ein elektrisches Signal auslösen. Deiteros hat dieses Protein in einen lichtgesteuerten Schalter für Nervenzellen verwandelt. Damit kann man nun Schaltkreise im Gehirn sichtbar machen, die Erinnerungen, Gefühle und Verhaltensweisen steuern, was für die Behandlung von Krankheiten wie Schizophrenie und Depressionen relevant sein kann. Sigrid Hamm, Skandinavien.
2: Wegen eines Polizeieinsatzes ist der Flugverkehr am Stuttgarter Flughafen vorübergehend eingestellt worden. Die Terminals seien am frühen Abend zwischenzeitlich geräumt worden. Zudem wurden An- und Abflüge ausgesetzt, teilten die Bundespolizei und der Stuttgarter Flughafen mit. Inzwischen wurde Entwarnung gegeben. Der Flugverkehr werde schrittweise wieder aufgenommen und die Passagierkontrollen wieder geöffnet.
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5: Über Frankfurt liegt gerade klarer Himmel und mit 20 Grad fühlt sich der Abend noch richtig mild an. Auch in den nächsten Stunden bleibt sternenklar, dabei geht die Temperatur langsam runter auf 19, 18 und 16 Grad. Morgen geht's dann sonnig und freundlich weiter mit bis zu 23 Grad.
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6: Derzeit keine Meldungen, weiterhin eine gute Fahrt. Ist euch sonst noch etwas aufgefallen an Staus oder Blitzer? Dann schickt uns eine WhatsApp an die 069 669 669 669. Gute Fahrt!
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0: Bleibt sternenklar, dabei geht die Temperatur langsam runter auf 19, 18 und 16 Grad. Morgen geht's dann sonnig und freundlich weiter mit bis zu 23 Grad.
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2: Derzeit keine Meldungen, weiterhin eine gute Fahrt. Ist euch sonst noch etwas aufgefallen an Staus oder Blitzer? Dann schickt uns eine WhatsApp an die 069 669 669 669. Gute Fahrt!
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1: Ich bin Doc Zeitler. Plastikverpackungen könnten für Unternehmen bald deutlich teurer werden. Union und SPD im Bundestag planen eine neue Steuer auf Kunststoff. Das geht aus einem Entwurf für ein Kunststoffverpackungsgesetz hervor.
2: Ab Juli sollen für jede Tonne Kunststoff in Verpackungen 550 Euro fällig werden. Damit will die Regierung Anreize schaffen, weniger Plastik zu produzieren. Gleichzeitig will sie zusätzliche Einnahmen generieren. Unter das Gesetz sollen Verpackungen fallen, deren Kunststoffanteil mehr als 5% beträgt. Unter anderem bei Folien, Verschlüssen, Deckeln und Kapseln. Der Entwurf muss noch innerhalb der Regierung abgestimmt werden. Tanja Wagner, Nachrichtenredaktion.
1: Die größte Bedrohung geht für Deutschland derzeit von Russland aus, sagt der Präsident des Bundesnachrichtendienstes. Russland führe einen Schattenkrieg gegen uns, so Martin Jäger. Während einer öffentlichen Anhörung des Parlamentarischen Kontrollgremiums des Bundestags. Es gehe dabei vor allem um Einschüchterung. Moskau wette auf die Schwäche Deutschlands. Aktuell gäbe es allerdings keinen Hinweis auf einen groß angelegten Angriff Russlands gegen NATO-Staaten. Ein Tag nach dem Start des Tankrabatts haben sich die Spritpreise nun über dem Startniveau eingependelt. Im bundesweiten Tagesdurchschnitt kostete ein Liter Super E10 laut ADAC gestern 2,14 Euro. Das waren 2,3 Cent mehr als am Starttag des Tankrabatts. Bei Diesel waren es 2,25 Euro pro Liter.
3: Die Entlastung durch den Rabatt ist praktisch weggeschmolzen. Beim Super E10 kann der ADAC den Preisanstieg kaum nachvollziehen. Ölpreis und Wechselkurs hätten sich nur wenig verändert. Es ist generell schwer zu beurteilen, wie vollständig die Steuersenkung von knapp 17 Cent pro Liter weitergegeben wird. Denn die Spritpreise schwanken durch mehrere Einflussfaktoren. Ursula Winkler, Nachrichtenredaktion.
1: Der Nobelpreis für Medizin geht in diesem Jahr an die beiden Deutschen Peter Hegemann und Georg Nagel sowie den US-Forscher Carl Dieserode für ihre Entdeckungen im Bereich lichtgesteuerter Ionenkanäle und Optogenetik. Das teilte das Karolinska-Institut in Stockholm mit. Hegemann forscht an der Humboldt-Universität Berlin, Nagel an der Universität Würzburg.
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4: Über Frankfurt liegt gerade klarer Himmel und mit 20 Grad fühlt sich der Abend noch richtig mild an. Auch in den nächsten Stunden bleibt sternenklar, dabei geht die Temperatur langsam runter auf 19, 18 und 16 Grad. Morgen geht's dann sonnig und freundlich weiter mit bis zu 23 Grad.
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5: Jetzt das Aktuellste aus der Radio Frankfurt Verkehrszentrale. Achtung, auf der A5 Kassel Richtung Frankfurt zwischen Nordwestkreuz Frankfurt und Westkreuz Frankfurt, da ist eine Unfallstelle noch nicht gesichert, fahrt vorsichtig ran.
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1: Hallo und herzlich willkommen bei Mensch Maike. Heute wird es hochemotional, ein bisschen schrill und verdammt romantisch. Ich begrüße das frisch verlobte Traumpaar der Schlagerwelt. Sie erobert seit DSDS mit ihrem Petticoat-Schlager die Herzen. Er stammt aus einer legendären Artistenfamilie. Zusammen haben sie sich jetzt ins härteste Liebesabenteuer des Fernsehens gestürzt. Das Sommerhaus der Stars. Hier sind für euch Vanessa Neigert und Giovanni Weisheit. Schön, dass ihr da seid.
2: Hallo, wir freuen uns. Hallo, liebe Zuhörer da draußen.
3: Servus, schön, dass ihr da seid und zuhört.
1: Weißt du, was ich richtig froh bin?
2: Was?
1: Dass ihr als Paar wieder rausgekommen seid.
2: Ja,
1: das Sommerhaus des
3: wir haben es überlebt, ja.
1: Gab es eigentlich den Verlobungsantrag davor oder im Haus oder danach?
3: Direkt danach, also ja.
2: Der Verlobungsantrag, der kam tatsächlich ganz überrascht für mich, weil ich wusste davon gar nichts. Es war seine Idee, eine Überraschung. Und zu meinem neuen Song, Wozu sind die Männer da? In diesem Musikvideo hat er mir den Antrag gestellt. Und er ist davor zum Kameramann gegangen und hat gesagt, ich mach was mit der Vanessa, ich habe eine Überraschung für ihr. Und dann hat er das aufgenommen und dieses Material habe ich jetzt mein Leben lang. Immer als Beweismaterial.
3: Das Lustige ist, ich habe überall gesucht nach einem Ring. Ich habe mir gedacht, der Ring muss fast so schön sein wie sie. Also nicht ganz so schön. Ne? Sehr lustig. Aber ich habe 2 Tage lang gesucht und habe dann einen falschen Ring gekauft und musste dann wieder zurücktauschen, den Ring umtauschen. Ich war natürlich so oder so schon nervös gewesen und dann habe ich das einfach gemacht und war eine große Erleichterung. Ja. Und sie hat Ja gesagt.
2: Sie hat Ja gesagt.
1: Ich gucke gerade auf den Ring, da müssen wir nachher mal ein Foto von machen.
2: Gerne.
1: Der ist sehr, sehr schön ausgesucht.
2: Dankeschön.
1: Und den musstest du wieder umtauschen.
3: Ja, ich habe keine Ahnung von Trauringen. Da habe ich mir so einen prolligen Ring gekauft und habe dann überlegt, nee, weg damit, zurück. Es muss ein schlichter, feiner Ring sein, schöner.
1: Total.
2: Ja, weil ich bin auch eine, egal was ich anhab an Schmuck, ich liebe Schmuck, aber wenn ich schlafen gehe, dann ziehe ich mir das alles aus.
1: Mhm.
2: Und dieser Ring stört mich einfach nicht und den kann ich ständig anlassen. Und das finde ich sehr gut.
3: Ja.
1: Das ist schön.
2: Ja.
1: Ihr seid absolute Reality-TV-Frischlinge und startet, obwohl noch nie eine Folge dieser Serie gesehen, direkt in einem Format, das berüchtigt ist dafür, dass die Paare sich trennen.
2: Hm.
3: Ja.
1: Und dass es einfach eine Riesenherausforderung ist, sich darzustellen. Was ist eure Motivation gewesen, beim RTL Sommerhaus der Stars dabei zu sein?
2: Meine Motivation fürs Leben ist immer, überall und nirgendwo zu sein. Ich dachte mir, ich nehme das Ganze mit. Mhm. Hat natürlich auch ganz viele Fans da draußen. Man merkt es jetzt auch danach, wenn wir auf die Straße sind oder irgendwo unterwegs sind, die Leute erkennen uns alle.
1: Mhm.
2: Und alle sind positiv überrascht und freuen sich mit uns und über uns. Und klar, es hat einfach eine große Reichweite und das wollten wir nutzen und trotzdem so reingehen in dieses Haus, wie wir wirklich sind. Mit Lachen, mit Singen, mit Freude am Leben. Ja.
1: Aber das war doch schon eine Herausforderung, oder?
2: Auf jeden Fall, gerade wenn man jetzt nicht von dem Bereich kommt. Also ich habe ja davor noch nie Reality gemacht und das ist jetzt eine neue Lebenserfahrung gewesen für mich, sag ich jetzt mal. Aber ja, man hat es mitgenommen und das Leben geht weiter. Klar war es nicht einfach, aber Kopf hoch und weiter geht's.
3: Wenger, Wenger.
1: Genau. Wie groß war denn der erste Schock, als die Kameras angingen und der erste Streit hervorgehoben wurde?
3: Ja, das Ding ist halt, wir haben speziell nicht auf die Kameras geachtet.
4: Die
3: Kameras vergisst du tatsächlich.
2: Ja, die vergisst man mit der Zeit.
3: Das Ding ist halt Ausnahmesituation. Sowas kennt man ja gar nicht. Also wir sind keine Menschen, die auch Streit möchten und wollen. Das wollen wir schon mal auf den Punkt bringen. Aber es wird auch oft bewusst gemacht, dass man auch leider zu Eskalationen mittendrin ist. Und das ist halt leider auch mit großteils das Thema dieser Show.
1: Mhm.
3: Und da muss man gucken, wie man damit klarkommt. Ich bin halt so jemand, ich habe eine ganz kurze Zündschnur.
1: Hast du?
3: Habe ich ziemlich.
1: Ach, du
3: ja, und
1: wie hast du das aufgenommen, Vanessa? Ja.
2: So wie ich ihn kenne. Also ja. Genau so war er. Ich habe eine lange Zündschnur. Ich sag immer wieder für mich
1: müssen?
2: Und auch bei ihm,
3: sehr,
2: auch bei den
3: oft.
2: Interviews.
3: Sehr, sehr oft.
2: Mach's doch so, mach's da nein und da raus, so wie bei mir auch. Und dann kommt es dir gar nicht zu nahe. War zwar leider nicht so, aber weiter geht's.
1: Ich glaube das auch, dass das einfach ziemlich nervig sein kann. Ich meine, guck mal, du musst überlegen, du bist ja mit wahnsinnig vielen Menschen in einem so einem kleinen Haus.
2: Hm.
1: Du bist ja mehr oder weniger eingesperrt.
3: Hm.
2: Ja.
1: Und dann, jeder Mensch ist anders. Jeder hat seine Bedürfnisse. Und dann ist es natürlich in solchen Sendungen auch so, dass jeder natürlich die Sendezeit haben möchte. Und da ist alles erlaubt. Und mir ist es mal so...
3: Die nutzen das natürlich auch aus, darf man nicht vergessen. Wir sind natürlich anders, wir sind sehr, sehr lustig, wir sind sehr musikalisch. Und es ist natürlich das Gegenteil von das, was da im Haus ist. Und da hat man schon gemerkt, die haben es mit uns versucht. Aber ich bin so jemand, ich musste Kontra geben. Es ist einfach so, ich musste immer für mich einstehen. Und es war für mich ein Kampf, den ich nicht von alleine angezettelt habe. Also wenn man austeilt, muss man auch einstecken können.
1: Das stimmt.
3: Und da muss man sich nicht wundern, dass ich dann auch so reagiere und agiere. Mhm. Weil für mich zählt auch wirklich Anstand, Respekt und Moral im Leben, dass man sehr loyal ist und dass man wirklich gut zu den Menschen ist. Und das wurde mir leider nicht gegönnt. Ich habe sachlich nur eine Frage gestellt und ehrlich, und da habe ich komplett Gegenwind bekommen, direkt. Mhm. Und ich kenne sowas nicht. Ich komme von einer Zirkusfamilie, mit Anstand wurde ich erzogen, mit Respekt, und das hat mich sehr, sehr verwundert und ich war sehr schockiert. Aber wie gesagt, ich habe zu mir eingestanden und musste auch Kontra geben, zu Recht. Nicht, weil ich es böse meine, und ich benutze auch keine Kraftausdrücke. Wie gesagt, das haben viele Leute mit mir versucht, und wie gesagt, ich habe mich nicht leiten lassen. Ich bin trotzdem bei mir geblieben, aber ich habe immer Kontra geben müssen, und ich bereue es auch nicht, weil, wie gesagt, aber so ist das halt, ne?
1: Das ist auch anstrengend, wenn du halt immer kontrollieren musst, was sage ich jetzt, was tue ich jetzt, und
3: das
1: so weiter und so fort.
3: Das kannst du gar nicht da drin. Ja.
2: Ich habe mich dann wirklich für mich auch total in mir zurückgezogen und habe auch die ganzen Möglichkeiten dann fürs Singen, fürs Lachen genutzt, bei den Spielen zum Beispiel, oder wo wir unsere eigenen Interviews hatten. Aber an sich zieht man sich automatisch zurück. Jeder Mensch geht mit Situationen anders um.
3: Auf jeden Fall, ja.
2: Wo er jetzt dann rausgeht, gehe ich in mir. Und das ist für mich selber auch ein Schutz. Dann denke ich mir, komm, das Ganze haltet man hier dann besser aus und fertig. Klar, bis zu einer gewissen Stelle, aber ja, ich bin eigentlich soweit gut damit umgegangen.
1: Du hast es gerade angeschnitten, die Challenges. Ich meine, die sind ja auch mal so eine Herausforderung.
2: Ja.
1: Da gibt's ja auch dann die größten Streits, ne? Wie ist das bei euch gewesen?
2: Bei uns war es eigentlich tatsächlich gut. Wir haben viel miteinander gelacht. In dem ersten Spiel wolltest du tatsächlich haben, komm Vanessa, wir singen jetzt eine Runde. Da war ich so fokussiert einfach drauf.
3: Ja.
2: Da habe ich nur zu dir gesagt, nein, jetzt kann ich nicht singen, ich will unbedingt gewinnen.
3: Ich finde es auch sehr ein bisschen lachhaft, dass man sich wegen einem Spiel streiten muss. Oder das ist nicht unsere feine Art und Weise, dass wir uns da streiten. Ich meine, wir sind als Team reingegangen und wir gehen auch garantiert auch als Team raus. Und dass man sich als Paar streitet wegen einem Spiel oder wegen Geld, das ist Kindergarten.
2: Da gab's aber schon ein Spiel,
3: aber es
2: da
3: ist,
2: konnte ich
3: ja,
2: wirklich
3: aber
2: nicht
3: da,
2: mehr. Ich habe einfach
3: Streit.
2: Nicht hinbekommen, erst nach einer gewissen
3: es gibt
2: Zeit sind die stehen geblieben,
3: ja,
2: diese Kegel. Und da haben wir uns dann auch schon, na, ich war dann lauter
3: aber
2: mit mir.
3: Aber
2: danach
3: aber
2: haben wir dann
3: nicht
2: immer
3: da. Es gibt statt Leid zu den Paaren, die wirklich Kraftausdrücke benutzen und extrem asozial miteinander umgehen. Das sind wir von Haus aus nicht. Wir sind von einer,
1: also können wir jetzt mal aufatmen und sagen, das Sommerhaus hat einen neuen Schliff bekommen.
2: Ja, ein Disney Channel.
3: Es wird sehr, sehr märchenhaft. Sehr Disney-like.
2: Jetzt kommen die Vögel. Und die Schweinchen kommen
3: also
2: von
3: sowas
2: die Ecke
3: gab
2: raus.
3: Es noch nie im Sommerhaus, garantiert mit uns.
1: Vielleicht nicht.
3: Es wird sehr unterhaltsam.
2: Schaltet gerne ein.
3: Ja.
1: Was war für euch das Schlimmste im Sommerhaus?
2: Was war das Schlimmste? Ich habe dieses Thema noch nie angesprochen, aber tatsächlich war es der WC-Bereich. Da waren auch Kameras drinnen und das war für mich das Schlimmste. Das geht für mich gar nicht. Das ist eine Zone, höchste Privatsphäre zu 100%. Aber doch, das war schon
3: also
2: für mich das Schlimmste.
3: Für mich war das Schlimmste nicht das Haus, wirklich. War für mich es waren einige Menschen dort drin. Das war sehr nervend, auftreibend, und ja, ich konnte nicht eine ruhige Minute dort schlafen, so richtig eigentlich nicht. Es waren zum Teil die Menschen dort. Ja.
1: Weil man sich auch immer auf der Abschussliste sieht oder weil man nicht irgendwie zueinander findet?
2: Nee, das ist halt so, man sitzt da wirklich gemeinsam mit über 10 Personen draußen, man unterhaltet sich ganz normal über alltägliche Dinge oder auch übers Leben, wo auch angenehme Gespräche dabei waren, auch mit Menschen, wo es dann danach Diskussionen oder Streit gab, waren wir auch gemütlich dran gesessen, haben gegessen zusammen. Und dann von der auf der Sekunde kam dann auf einmal wieder was. Und da denkt man sich, oh,
3: man hatte keine
2: wir sind
3: Ruhe mehr
2: wirklich
3: in dem Haus.
2: In der Reality
3: es war
2: Show.
3: Null.
2: Das ist jetzt so,
3: sich mal zurückziehen oder so. Es war immer wieder, immer gleich drauf, immer drauf
2: immer
3: los.
2: Immer halt eine Anspannung.
3: Immer eine Anspannung, immer ein Druck. Die Spiele waren für mich auch jedenfalls auch ein bisschen Nebensache. Also es war so mehr oder weniger die Experience für uns beide, weil wir auch diese Sendung mitmachen wollten, weil es auch, wir sind ja vom Haus aus Artisten und darauf hatte ich so am meisten Lust und Bock gehabt, da mit teilzunehmen, bei dieser ganzen Geschichte, bei dieser ganzen Sache.
2: Und man freut sich halt auch, wenn die Spiele dann beginnen, dann kommt man auch raus aus diesem Haus.
3: Genau.
2: Man kommt einfach, man kann durchatmen, man hat einen freien Geist dann wieder, man kann sich komplett auf sich fokussieren.
1: Man ist ja auch in der Natur.
2: Man ist draußen, genau.
1: Ja, das ist auch cool.
2: Weil es ist wirklich gefühlt, wenn man da einen Tag vergehen lässt, ist es gefühlt wie 5-6 Tage. Mhm. Man hat ja keine Uhrzeit, man hat kein Datum. Man weiß.
3: Darfst du das sagen, sei ehrlich?
2: Das ist ja bekannt, dass man da keine Uhrzeit hat, dass man kein Datum hat. Man weiß es ja nicht.
1: Ja, das darf
2: ja,
1: man.
2: Klar. Ja, klar.
1: Schon.
2: Und deswegen ist man einfach froh, dass man rauskommt.
1: Ja, aber das ist ja auch natürlich eine extreme Situation, in die man da reingebracht wird. Mhm. Und das macht ja schon auch was mit einem, ne? Aber ja, wie konntet ihr euch denn dann gegenseitig Kraft geben?
2: Vielleicht durch Blicke?
3: Nein, weil ich hab die richtige Antwort dafür.
2: Ich habe gar nicht mit ihm geredet, auch nicht abend im Bett oder so. Ich habe keinen Ton rausgebracht.
3: Jetzt kommt die Vorende. Die Kraft kommt von unserer Musik, von unserem Gesang.
2: Mit unserem Gesang haben wir uns verständigt gegenseitig. Klar, weil das bringt ja Glückshormone und man
3: viele fühlt Leute sich draußen freier. Machen, wieso singen die ganze Zeit? Auch während sich andere gestritten haben, diese Streitereien.
1: Und dann habt ihr einfach gesungen oder was?
3: Ich muss auch ehrlich sagen, wenn ich einen schlechten Tag habe, ne, ich mache auch ab und zu mal Straßenmusik und gehe raus und ich fühle mich dabei gut. Ich komme richtig runter mit Musik. Das ist von uns beiden genau das Ding, um irgendwie auch abzuschalten.
2: Mhm. Bei mir war es ja auch so, bei dem ersten Streit, wo ich das dann mitbekommen habe an Tag 1, da wollte ich einfach nur haben, dass die aufhören zu streiten. Mhm. Ich habe gedacht, ich tue ein bisschen die Situation auflockern. Wollte halt haben, dass Frieden kommt.
3: Man hat es versucht.
2: Frieden,
3: man hat's versucht.
2: Okay. Ein bisschen Freude.
1: Hast du gesungen?
2: Wie ich habe tatsächlich gesungen, halt mal die Sonne an, damit sie scheinen kann. Weil die Sonne ist ja ein positives Kraftobjekt oder ja bringt einfach Positives.
1: Und dann hat und dann
2: so viel
1: ist es
2: gebracht,
1: richtig eskaliert.
2: Aber ich habe versucht.
3: Ja, hat ich nichts gebracht. Es hat leider nichts gebracht.
1: Hat sich denn eure Beziehung bei der Teilnahme verstärkt oder irgendwie ein bisschen verschlechtert?
3: Nee, wir sind ja stark reingegangen und
2: wir sind stark,
3: wir werden auch stark rausgehen. Ja. Stärker raus, ja.
1: Logisch, ich meine, ihr habt es schon verraten, ihr seid jetzt verlobt.
3: Wir sind verlobt.
2: Ja.
1: Wann kam denn überhaupt der Gedanke? War das so ein bisschen in dem Haus, wo du gedacht hast, jetzt ganz
3: das Ding ist, wir hatten uns ja letztes Jahr kennengelernt und so richtig zusammengekommen sind wir am
2: 6.6.2025.
3: Und ich wollte unbedingt 2026 wollte ich es wirklich klar machen. 6.6.2026.
2: Ja, und dann war es tatsächlich dieser Tag.
3: Das war schon so lange mein Plan, weil es ist so oder so das Richtige, wo wir uns kennengelernt haben. Also wenn du jemanden siehst und weißt, oh ja, da ist was, dann ist es das Richtige. Und so habe ich auch direkt empfunden, wo ich sie ja kennengelernt habe.
1: Wo habt ihr mich überhaupt kennengelernt?
2: Wir stammen ja beide aus einer Artistenfamilie und ich bin bei seinem Onkel gebucht worden, Wiesbadener Weihnachtszirkus, da bin ich dieses Jahr auch wieder. Und dann hat er mich kurz angeschrieben, ach schön, Vanessa, dass du bei meinem Onkel bist. Und dann sind wir aufeinander gekommen. Da haben wir miteinander telefoniert und dann war es gleich für mich sofort,
1: das,
2: war
1: ne?
2: Liebe da, ja.
3: Man hat es sofort gefühlt.
2: Aber nur durch die Stimme.
3: Beim ersten Telefonat tatsächlich.
2: Mhm. Ja.
3: Aber ich wollte wissen, wer diese tolle Frau ist. Ich wollte sie sehen. Und ich meine, wir haben so viele Hintergründe. Das ist verrückt. Ihr Vater war auch ehemaliger Hochseilartist.
2: Mein Opa, mein Onkel.
3: Ich komme auch von der bekannten Geschwister-Hochseiltruppe Weisheit aus Thüringen. Meine Familie hat einen Zirkus. Sie singt, ich singe.
2: Wir lieben Retro.
3: Wir verstehen uns auch das, was wir auch tun beruflich. Und das ist halt nicht nur, dass wir beide auf unsere Art und Weise chaotisch und verrückt sind.
1: Sind wir doch alle irgendwie.
3: Sind wir alle irgendwie.
1: Aber ihr seid ja jedenfalls Verrückte.
3: Wir sind
2: wir
3: sehr chaotisch.
2: Wir hören auch öfters, ihr seid irgendwie positiv wie so Aliens. Dann habe ich immer geantwortet, finde ich goldig. Jetzt wollten wir erst uns ein Wohnmobil kaufen. Dann habe ich gesagt, wir kaufen uns jetzt kein Wohnmobil mehr, sondern ein UFO.
3: Dazu. Das passt doch, ja.
2: Und dann fliegen wir durch die Gegend mit unserem UFO, weil wir sind die passenden Aliens.
3: Das Lustige ist, bevor wir hierher gefahren sind, ich bin mit meinem Auto gefahren, sie ist ja gefahren. Und das Ding ist, gestern waren wir noch in der Werkstatt gewesen, ihr Auto muss zur Werkstatt wegen TÜV. Und da habe ich dann gesagt, Schatz, warum fahren wir nicht mehr dein Auto? Dabei habe ich sie ja zur Werkstatt gestern gefahren. Manchmal steht ja, ich auf dem Schlauch und denke ich mir, wo bin ich gerade? Und so war es auch im Sommerhaus tatsächlich.
1: Aber dann holt sie dich wieder rein, ne?
2: Ja, genau. So ist, hallo, also er hat, genau, er steht wirklich genau. Manchmal auf dem Schlauch und dann sage ich ja Giovanni so und so und so und so und dann lacht er über sich selber und sagt, ja. Ach stimmt ja, wo ich schon wieder drei Sachen weiter denke. Da bleibt er noch auf dem ersten Stand.
1: Habt ihr Freunde
2: aber
1: gefunden?
2: Aber ist nicht böse gemeint bei ihm, der ist einfach so. Lieber Gott. Und was ich noch dazu sagen will, wer möchte, kann sich, Mitte September kommt meine neue Single, Wozu sind denn Männer da? Und da ist dann auch dieser Verlobungsantrag mit drin in dem Musikvideo. Oh Gott, das war mir ganz wichtig, dass man das mit einfügt, dass man das sieht.
1: Süß. Ja. Das ist ja toll.
2: Ist doch schön, oder? Kann doch auch nicht jeder von sich sagen. Nee, man hat ein Beweismaterial.
1: Das ist toll, das ist richtig toll. Habt ihr Freunde gefunden?
2: Wo Freunde gefunden?
1: Hier, vielleicht heute hier.
2: Ja gut, wenn man sie
1: darf ich
2: sieht?
1: Auch Freundin sein?
2: Nein.
3: Also wir sind Freunde, aber die Menschen dort drin, also ich bezweifle, dass wir da Freunde werden.
1: Aber ein guter Freund von mir war auch da.
3: Jetzt?
1: Lieber Freund, ja, der war
2: ja,
1: auch da.
2: Ja, zum Beispiel der Naseband oder so.
1: Den weißt mag du,
2: ich sehe
1: so
2: das
1: gerne.
2: Ganze jetzt anders. Das ist einfach eine Reality-Show. Und ich denke immer positiv. Man muss die Menschen einfach sehen, wenn sie im privaten Leben sind. Deswegen... Ich ja, aber
1: das ist doch total krank eigentlich, ne? Wenn ich überlege, dass ich eine Reality-Show sehen muss, wie die Menschen im privaten Leben sind. Wir reden heute immer mehr von Authentizität. Authentizität.
3: Ja, du ja weißt, das ist ein schwieriges Wort. Ne?
1: Authentizität.
2: Authentizität.
1: Authentizität.
2: Authentizität.
1: Auch schön. Genau. Die Hälfte des Podcasts haben wir versucht, ein Wort auszusprechen. Also probiert's mal aus, das ist gar nicht so einfach. Auf jeden Fall in alle Fälle... Dann immer zu sagen, ja, aber es ist ja im Privaten ganz anders. Ne? Mhm. Und das finde ich eigentlich eine schwierige Situation, weil man darf nicht vergessen, wir machen Gesetze gegen Mobbing und machen sowas dann im Fernsehen.
3: Das finde ich sehr, sehr schade. Ich war auch sehr überrascht gewesen, weil ich bin das erste Mal in so einem Bubble, Reality-Trash-Format gewesen jetzt. Und ich dachte wirklich, weil Real Reality heißt ja echt zu sein. Und wir sind ja wirklich so, wie wir uns geben, auch im Fernsehen. Das sind wir ja. Und da war ich sehr enttäuscht, dass es doch nicht so der Fall ist, direkt vor Ort im Haus. Und hätte ich nicht gedacht, weil das finde ich sehr schade. Und selbst wenn man sich sieht, ich würde mit so Leuten möchte nicht mehr in Kontakt treten, in Verbindung treten.
1: Weil gar niemand
3: ich
1: dabei.
3: Nicht. Ich meine, also auch ich will jetzt gar nicht so raus. Ich möchte das nicht, weil ich habe
1: trotzdem
3: persönlich
1: genommen.
3: Aber
1: niemand dabei,
3: genommen,
1: der nett ist.
2: Ja, doch, ich fand zum Beispiel
3: der Nasenband.
2: Nett.
3: Der Nasenband war für mich mein bester.
2: Ja, genau, Michael Nasenband und seine toll. Frau, die
3: schön. Für Michael. Für Michael. Tatsächlich.
1: Ich finde auch immer, man sieht sich ja immer zweimal im Leben. Ne? Ich weiß nicht, habt ihr noch irgendwie so ein Revival, dass ihr dann wieder zurückkommt?
2: Ja, das große Wiedersehen, genau.
1: Mhm. Oha. Ich drücke euch auf jeden Fall die Daumen.
2: Danke.
1: Wir haben jetzt schon gehört, ja, ich meine, das Liebeshaus und der Liebesurlaub in Bocholt, das ist ja auch in NRW, ist für manche einfach eher ein Beziehungskiller. Für euch ist das wirklich auf Hochtouren gekommen, dass ihr euch entschieden habt, oder du eben am 6.6., diesen Antrag zu machen, zu sagen, ich möchte meine Vanessa heiraten. Sag mir, lieber Giovanni, wann soll es soweit sein?
3: 2-3 Jährchen, da dauert's noch. Kinderwunsch habe ich natürlich auch, wir.
1: Wie alt seid ihr, wenn ich mal fragen darf?
2: Ich sag immer so gern, dass ich 1,5 Jahre älter bin. Er wird 33 und ich bin seit 3 Wochen 34.
3: Das ist böse.
2: Und er sagt immer
3: gleich,
2: zu mir,
3: ich bin 32, du bist 34.
2: Ja, das hört sich anders an.
3: Ich bin doch sowieso jünger als du. Alles gut.
1: Hab ich auch. Mein Mann ist auch 2,5 Jahre jünger wie ich. Irgendwann sieht man das nicht mehr und auch heute nicht.
2: Nee,
1: das ist ja in dem Alter, weißt du, wann das richtig ist? Anfang 20 oder 18, wenn du 18 bist und der andere ist 25.
2: Also 92er Baujahr und 94er Baujahr.
1: Ja, das ist alles heißer gekocht als gegessen.
2: Ja.
1: Ich finde das nicht schlimm. Außerdem, weißt du, was das Gute ist? Männer leben ja auch kürzer wie Frauen, sagt man ja auch.
2: Ja,
1: und deswegen habe ich mir einen Jüngeren genommen, dann können wir gleich gemeinsam.
3: Das ist ja auch mal sehr nett.
1: So, ja, dann ist es nicht mehr so lange zu warten. Aber das spielt doch gar keine Rolle. Ganz ehrlich, Giovanni.
3: Aber da habe ich ja trotzdem nicht länger gelebt. Im Endeffekt.
1: Aber es geht ja nicht um länger. Guck mal, du kannst dem Leben nicht mehr Tage, aber dem Tage mehr Leben geben. Hast du schon mal was davon gehört?
3: Ja, das stimmt. Das habe ich gehört, ja.
1: Und deswegen,
3: schätze und lebe jeden Moment, jede Sekunde.
2: Lebe und denke nicht an morgen. Poli Judia, Poli Kangena. Das ist von den indischen Filmen ein, da gibt's so dieser Film, Lebe und denke nicht an morgen.
1: Ich gucke kein Fernsehen, deswegen kann ich dir nicht beantworten.
2: Aber das war 2006 kam der Film, vor 20 Jahren kam der raus. Ein indischer Bollywood-Film.
1: Ach, cool.
2: Und der heißt Lebe und denke nicht an morgen. Aber das ist wirklich so.
1: Total, total.
2: Ja, man soll seinen Kopf einschalten und an die Familie denken und an die Gesundheit, aber man soll trotzdem jeden Tag genießen.
1: Ihr seid jetzt ja, wie gesagt, gestärkt rausgekommen, ihr wollt heiraten. Du hast auch gesagt, in 2-3 Jahren, Kinderwunsch ist da. Was habe ich da gerade verhört? Kinderwunsch, das heißt, hast Kinder vor der Ehe oder?
3: Wie es kommt.
2: So, also, wie es kommt, ja genau.
3: Von mir aus kann es direkt losgehen.
1: Ach, wie siehst du bist.
3: Großer Traum von mir, Wunsch. Aber und die dauert ja auch noch ein Wörtchen mitzureden, ne?
1: Auf jeden Fall. Das ist, auf jeden Fall.
3: Aber sie produziert ja. Ich bin der Macher und sie produziert.
1: Der Brutkasten. Weißt du Bescheid?
2: Nee, ich bin der Brutkasten, liebe Leute.
1: Jetzt kann ich dir mal ein schönes Liedchen singen.
3: Aber wir haben eine gute Übung.
1: Vogelhochzeit, kennst du das?
3: Wir üben schon mal im Voraus.
1: Brüten, brüten, brüten, das Ei behüten, hüten, hüten. Wer hält das aus? Ich möchte hier raus. Das singt das Muttervögelchen, wenn sie auf dem Ei sitzt. Ich möchte
2: Ei
1: endlich
2: sitzt,
1: wieder fliegen und in dem Nest die Kinder liegen. Ich werde sie täglich füttern. Und so weiter geht es dann. Aber das habe ich immer gesungen, wo ich schwanger war. Weil ich war das auch, so dieser Brutkasten.
3: Weißt du, was lustig ist? Mhm. Ich wurde beleidigt als Vogel im Sommerhaus. Jetzt in der letzten Folge. Aber ich finde, ein Vogel zu sein, ist keine Beleidigung.
1: Nee, das ist eine Freiheit.
3: Ich meine, es ist eine Freiheit. Das sind anmutige Tiere. Und wie gesagt, sie sind ja frei. Sie fliegen.
1: Ich hätte es auch nicht als Beleidigung
3: aufgefasst. Wie gesagt, ich meine, das ist
1: Kindergarten. Haben sie gesagt, du dummer Vogel, oder was haben sie gesagt?
3: Ja, ich, Monsieur Vogel, ne? Aber ich habe daraus einen Witz gesehen in der Show und ich finde es einfach toll. Ich meine, ich liebe generell Tiere, komme ja vom Zirkus. Und ich meine, ein Tier ist was Tolles.
1: Die absolut.
3: Sind ganz tolle Seelen. Und wie gesagt, wenn man mich mit einem Tier, mit einem Vogel vergleicht, ist das für mich keine Beleidigung.
1: 0,0 gar nicht, sehe ich auch so. Und guck mal, Tiere, ne, sind ja oftmals viel ehrlicher als Menschen.
3: Das meine ich,
2: ja.
3: Doch,
2: ja, genau.
1: Das ist, den Tier zeigt dir genau, ob es dich mag oder nicht mag, genau wie kleine Kinder. Und das ist ja,
3: so ist es, ja,
1: etwas, was sehr, sehr schön ist. Und ich glaube auch, dass viele der Kollegen eben aus dem Fernsehen auch eigentlich ganz nette Menschen sind, aber sich halt für Geld vielleicht einfach dazu bereitschlagen lassen, einfach mal nicht so nett zu sein. Und das ist immer für mich die Frage, kann ich das moralisch? Viele können's, sonst hätten wir nicht so einen Hype darauf. Viele Menschen gucken das, die Streams sind da. Mhm. Ich würde mich auch freuen, wenn so eine Sendung mal ein neues Bild kriegen würde.
3: Mit uns.
2: Vielleicht hat es ja schon ein bisschen bekommen mit uns.
1: Das schön.
2: Musical, das Sommerhaus, das.
1: Das wäre doch schön. Aber ich glaube, vieles ist eben auf Krawall gebürstet und dann haben die Leute das Gefühl, so habe ich es mir mal erklären lassen, dann haben die Leute das Gefühl, dass es Menschen gibt, die sind noch blöder oder denen geht's noch schlechter als ihnen. Und das soll irgendwie
2: aufmuntern.
3: Das finde ich sehr schade. So Leute meinen, die kommen damit runter. Also wenn ich sowas sehe, das bringt mich so auf die Palme.
1: Aber ganz ehrlich, Giovanni, jetzt haben wir schon so viel darüber geredet, ne? Ich sag einfach, ich mach's jetzt mal kurz. Das ist doch wie Brot und Spiel im alten Rom, ne? Das Volk braucht Unterhaltung. Das ist angeblich die beste Unterhaltung, die wir haben können. Und dann schießen wir natürlich im Leben auch los. Aber das ist natürlich kein Indiz dafür, dass die Welt irgendwie wieder liebevoller und schöner wird. Was mir auch sehr am Herzen liegen würde, weil ich 2 Kinder habe, ja. Mhm. Jeder beißt sich da so durch. Aber gut, es kommt an, die Einschaltquoten sind da und ich weiß nicht, wer es steuert, aber irgendjemand wird sich was dabei gedacht haben. Ich sag ja immer, weißt du, ich würde mir so eine Sendung wünschen, das wäre ja mein Format, die Traumhochzeit 2.0.
2: Die Traumhochzeit 2.0.
1: Ja. Da haben wir doch
2: wenn
1: noch alles
2: du so
1: zusammen.
2: Ein Format eröffnest, dann können wir bei deiner Sendung heiraten.
1: So, bitteschön.
2: Das wäre doch was.
1: Ich mache ja auch freie Trauung, ja. Mhm. Ich bin ja 21 Jahre im Brautbusiness. Das ist ja überhaupt nicht das Thema. Und weißt du, was noch ist, Vanessa? Das ist ja genau der Punkt. Sowas ist aber gar nicht mehr erwünscht.
2: Okay.
1: Diese schönen, kennst du noch so eine Familiensendung, wo erstmal so ein Showmaker runtergegangen ist, wo einfach ein bisschen was gesungen wurde, wo die ganze Familie vom Pferd
3: her. Aber weißt du, was noch lustig ist? Habe ich mir früher auch immer angeschaut, so als Jugendlicher. Es ist ja immer gelaufen, so, wenn mehrere Hochzeiten und jeder gibt eine Bewertung ab.
1: Das meine ich nicht.
3: Okay.
1: Die Traumhochzeit, was bist du für ein Jahrgang? Es war in den 90er Jahren.
3: 94.
1: Du kannst ein bisschen klein gewesen sein. Linda de Mol war das, die Traumhochzeit. Da waren 3 Paare, die mussten Challenges machen und ein Paar hat am Ende der Sendung geheiratet und hat dann eine ganze Hochzeit gewonnen.
2: Ja.
1: Und die durften dann runterkommen in ihrem Brautkleid, so eine Treppe, so eine Showbühne runter.
3: Das ist richtig schön.
1: Und dann haben die geheiratet und das war für die ganze, da war Oma, Opa, Mama,
2: das haben
1: Papa,
2: alle.
1: Genau,
2: ja.
1: Das
3: also
1: war
3: nicht
1: schön.
3: So, nicht so mit bösen Machenschaften.
2: Nein, alles lieb, herzlich, echt.
1: Das waren Challenges, die du als Paar machen musstest und absolvieren musstest, aber auch jetzt nichts Gemeines. Und dann am Ende, das

0: hatten seinen eigenen Song, der kam dieses Jahr raus. Hatten wir einen tollen Auftritt beim ZDF Fernsehgarten gehabt.
1: Das habe ich gesehen.
0: Am 30.08. haben wir Premiere gefeiert mit Meine Mama warnte mich vor dir.
2: Überall zum Stream und zum Downloaden.
0: Und wie gesagt, wir haben sehr viele Pläne und es ist auch immer schwierig, das umzusetzen, aber wir sind sehr, sehr zielstrebig und wir ziehen durch.
2: Wir ziehen auf jeden Fall durch. Und wir möchten, wie gesagt, auch nicht nur hauptberuflich jetzt Reality-Leute sein, sondern wir möchten auch in anderen Formaten gerne dabei sein. Mhm. Wie zum Beispiel TV Total oder die Hirschhausen-Show und verschiedene Quizduelle. Wir sind da gerne für alles offen. Und wir sind auch schon in Gesprächen mit allem. Unter anderem auch, ja genau. Das wäre doch super, wenn wir da überall eingeladen werden und dazu singen wir dann komplett für alle verschiedene Lieder.
1: Bei dir war das ja sowieso so, der Stefan Mosch.
2: Stefan Ross, ja.
1: Ross, ja, Entschuldigung. Stefan Ross. Angestochen vor ein oder zwei Jahren hier in Frankfurt. Der hat dich, glaube ich, so, da warst du noch minderjährig, ne? Also, hat dich so ein bisschen entdeckt, kann das so sein?
2: Nee, also ich war 2008 beim Casting vom Superstar. 2009 kam das Ganze dann auf RTL, Deutschland sucht den Superstar. Damals war ich ja 16, bin frisch 16 geworden, habe gewartet auf meinen Geburtstag, weil ab 16 kann man sich da bewerben. Und dann bin ich Runde für Runde weitergekommen. Also 6. Platz bin ich dann rausgeflogen. Und es war auch eine andere Zeit damals. Das hatte ja Millionen der Einschaltquoten. Mhm. Und dadurch bin ich bekannt geworden. Und ein paar Monate später war ich dann auf Tournee und auch bei der immer wieder Sonntagsshow mit dabei beim Stefan Ross. Genau.
1: Sehr schön.
2: Ja.
1: Und da warst du nämlich auch schon in ganz jungen Jahren, ne? Mit 16. Warst du das erste Mal da, ne?
2: Ja, genau, mit 16. Da war dann gleich immer wieder Sonntags, Fernsehgarten, Carmen Nebel, Florian Silbereisenschuss, alles komplett durch.
1: Deutschland sucht den Superstar, jetzt fällt es mir ein. Ich meine, da hast du doch auch schon mal wirklich federn lassen müssen, oder? Wie war Dieter zu dir?
2: Sehr freundlich. Also nur Positives. Der hat mich sehr gemocht, ja. Mhm. Bin mit ihm gut ausgekommen.
1: Wer war noch in der Jury, wo du da warst?
2: Ein positiver Mann. Nina Eichinger und Volker Neumüller. Mhm. Und zu Volker bin ich auch danach ins Management, 3&3 in Berlin. Ach, da war ich jahrelang, ja.
1: Da war die Karriere dann vorprogrammiert?
2: Ja, Gott sei Dank. Es hat sich eine Tür geschlossen, indem ich ja praktisch dann rausgeflogen bin. Mhm. Und mehrere Türen haben sich dann geöffnet.
1: Ist
2: vielen
1: immer
2: Dank
1: so.
2: Dafür.
1: Ja, das
2: wenn
1: ist
2: ich
1: immer
2: jetzt
1: so
2: mein eigenes Leben nochmal Revue passieren lasse, dann sage ich Dankeschön, Vanessa, an mich selber. Schön. Weil man kann so vieles erreichen im Leben, man muss einfach nur Gas geben. Von nichts kommt auch nichts. Ich war jetzt komplett 3 Jahre lang nicht auf den Markt, sage ich jetzt mal, weil ich meine Mama gepflegt habe. Fast 3 Jahre, die ist mit 58 verstorben.
1: Oh mein Gott,
2: an
1: tut
2: Krebs,
1: mir leid.
2: An diese blöde Krankheit. Aber das Leben geht weiter. Und ich denke immer positiv und ja.
1: Und die Mama ist bei dir.
2: Auf jeden Fall.
1: Die gibt dir die Kraft.
2: Ja, das
1: ist so. Und ich glaube,
2: es ist
1: auch, also als Mutter gesprochen, kann ich dir sagen, das ist auch, glaube ich, das, was wir uns wünschen für unsere Kinder.
2: Ja, genau.
1: Und ich sage auch jetzt schon zu meinen Kindern, wenn ich mal irgendwann nicht da sein sollte und ihr habt ein Problem, sucht euch den hellsten Stern oder nehmt das hellste Licht und fragt mich. Ich werde euch ein Zeichen geben. Und ich glaube da ganz fest dran, dass es sowas gibt zwischen Himmel und Erde.
2: Auf jeden Fall.
1: Dass
2: also ich bin
1: man da gestärkt ist.
2: Total bei dir. Ich glaube an den liebe Gott. Ich bin ganz spirituell. Und wenn 100 Leute Nein sagen, weiß ich für mich, das gibt es. Ich träume oft vor meiner Mama und rieche ihr Parfüm. Und das ist jetzt zwar ein anderes Thema,
1: aber wie
2: ich
1: schön.
2: Weiß es einfach.
1: Ich finde es ganz wichtig, dass man auch ab und zu mal über den Tod redet. Ja, ich habe auch selber meinen Bruder verloren vor 8 Wochen, im Juli.
2: Ui, das tut mir leid, noch so frisch.
1: Ja, und alles gut. Also das, auch das ist gut und ich finde, es ist so wichtig, über den Tod zu reden. Und das tun wir nicht mehr. Wir sagen immer Ruhe in Frieden.
2: Nein.
1: Aber lebt doch mal in Frieden.
2: Ja,
1: und das
2: genau.
1: ist für mich die Message dazu. Und wir machen den Tod so zur Seite, aber wir wissen genau, er gehört dazu, weißt du?
2: Ja.
1: Und jetzt sind wir ganz auf Abwägen. Der Giovanni wird gleich ganz depressiv. Nein, aber weißt du, ich finde das ganz, ganz wichtig, dass man das so sagt. Und auch wie du das gerade mit dem Strahlen, wie du es gesagt hast, ja. Mhm. Erstmal Hut ab, deine Mama 3 Jahre zu pflegen und dann... Ja. zu sagen, das Leben geht weiter und ich weiß, sie ist bei mir und das ist schön. Und Menschen sind erst dann nicht mehr da, wenn wir nicht mehr an sie denken und sie nicht mehr in unserem Herzen sind.
2: Genau, aber die wird immer in meinem Herzen sein. Und ich habe ja selber 2 Kinder und die war ja eine wunderbare Oma und die hatte ihre Enkelkinder abgöttisch geliebt. Und ja, ich habe da meine Kinder noch jeder für sich einen Brief malen lassen. Das habe ich da zusammengefalten, habe es dann bei ihr rein.
1: Mhm. Aber das ist schön. Giovanni, du musst jetzt nicht traurig sein. Das gehört alles zum Leben
0: gut,
1: dazu.
0: Ja.
2: Aber stopp, ich wollte noch Werbung machen zu meiner neuen Single.
1: Ja, sag
2: du hast mein Wort. Das ist meine aktuelle Solo-Single.
1: Mhm.
2: Und jetzt erscheint demnächst neue Musik. Wir haben gemeinsame Pläne. Wir möchten auch Duets weiterhin aufnehmen und auch so.

0: Musik, wir haben Lust drauf und wir geben immer Gas.
1: Ich wollte jetzt mal wissen, wie du zur Musik gekommen bist, Giovanni.
2: Ich mache schon seit über 10 Jahren Musik, also hauptsächlich Artist, aber hat da schon oft Auftritte gehabt. Hochzeiten, das Thema Hochzeit ist wieder da. Und Geburtstagen, Veranstaltungen. Und letztes Jahr war ich ja im Forecasting gewesen. Mhm. Und dieses Jahr war ja auch der SDS 2026. Und da habe ich ja auch teilgenommen. Kurz bevor wir uns ja kennengelernt haben, gleiches Spiel wieder, hatte ich ja schon die Anmeldung gehabt mit der SDS. Und dann kamen wir ja zusammen und dann war ja dieser Ansporn ja noch da. Deswegen habe ich mir gedacht, komm, meine Frau, die kam so weit bei der SDS, das möchte ich jetzt auch. Für sie, für mich, für die Musik.
1: Ach, seid süß.
2: Ja.
1: Ihr seid süß. Das heißt, was sind eure nächsten Ziele?
2: Gesund bleiben.
0: Genau.
2: Frieden in sich haben.
0: Ja, Zufriedenheit ist das Wichtigste.
2: Und auch für die Familie Gesundheit, dass es uns gut geht. Geld ist nebensächlich. Ich meine,
0: ja,
2: wenn jemand fleißig ist, Ehrgeiz genau hat,
0: unser Brot und unser Butter, die werden wir alle bekommen.
2: Wir nehmen uns nicht die Butter vom Brot, auf jeden Fall.
0: Ja.
2: Nee, Zufriedenheit, Dankbarkeit und Gesundheit ist alles.
0: Ist doch so.
2: Ich habe großartig keine Ziele.
0: Man kann da Geld haben, man kann da Auto haben, man kann Auftritte haben oder man kann, weiß ich nicht, Urlaube haben. Was bringt das Ganze, wenn man jetzt, wenn man alleine ist oder zu zweit, abend im Bett grübeln muss? Da kann doch der reichste Millionär der Welt da im Bett liegen, wenn man doch nicht zufrieden ist mit sich selber, wenn die Seele
1: das stimmt.
0: Unrein ist oder murmelt in sich. Was
1: aber das stimmt. Aber ich meine, da muss man natürlich anfangen. Andersrum ist es natürlich auch so, alles, was du von Herzen gibst, geht an die Herzen.
0: Ja.
1: Und das hat immer, das ist meine Lebenserfahrung immer zur Folge, dass du genügend hast zum Leben und manchmal auch ein bisschen mehr.
0: Ja,
1: das
0: genau.
1: Das ist einfach, es ist alles ein Nehmen und Geben im Leben. Und wenn man natürlich, wie der Robert Duck, auf dem Geld sitzt, dann bringt es dir auch
0: da
1: nicht mehr.
0: Da bringt es gar nichts.
1: Genau. Das höre ich immer wieder. Da gibt es tatsächlich Dinge drüber. Jetzt muss ich das mal ganz kurz loswerden.
0: Ja.
1: Dass, je reicher du wirst, desto mehr ist die Sorge, dass du wieder in die Armut verfällst, was total krank ist. Währenddessen wir Normalos denken, guck mal, wenn ich mal so eine Million hätte, die würde ich anlegen, da würde ich von den Zinsen leben, würde mir vollkommen reichen. Die würde gar nicht weniger werden. Und bei Reichen ist es so, dass die Angst haben, das wieder zu verlieren. Und diese Angst kann natürlich auch ein Gefängnis sein. Ne?
0: Ja, natürlich.
2: Diese Habgierigkeit und diese...
1: Ja. Nein, das ist nicht jeder. Das muss man jetzt auch nicht verallgemeinern, Giovanni. Aber Geld allein macht nicht glücklich. Es beruhigt ungemein. Das ist richtig,
2: Und man darf sich aber nicht in Geld verlieren. Das ist wichtig.
1: Ich hab letztens einen Sketch gemacht. Ich mache ja auch immer regelmäßig was auf meinem Social Media Kanal. Und dann habe ich auch gesagt, ich war einkaufen. Dann habe ich gesagt, wo ist denn der Geldschein schon wieder hin? Und dann habe ich überlegt, Geldschein, was sind das eigentlich für ein Wort? Geldschein. Es scheint, dass du Geld hast.
0: Geldschein.
1: Weißt du, was ich meine?
0: Ja,
1: es scheint nur so.
0: Es
1: war auch so. Ich war einmal kurz einkaufen, hatte eine Tüte und schwupp war er weg.
0: Ja, genau.
1: Also dieser Name ist schon gar nicht so unrichtig. Geldschein. Es scheint, dass du Geld hast.
2: Wir leben in der Scheinwelt, das passt.
0: Hab mal einen 20-Euro-Schein, geh mal in den Laden, der ist rucki-zucki weg. Da denkt man sich nur, jetzt hab ich ihn gehabt.
2: Kaufst du drei Teile, es ist weg.
1: Kriegst du nicht mehr mein Päckchen Kippen heute für? Entschuldigung, wo
0: ist das? Ja, ist so. Ist so. Achtung, Achtung.
1: So, du wolltest noch was sagen, liebe Vanessa, gerade. Du hattest gerade irgendwie für eure Träume, für eure Ziele. Hast du nochmal angesetzt?
0: Ja, für unsere Ziele, für unsere Träume.
2: Dass wir natürlich auch weitermachen, wir Erfolg haben mit unserer Musik, so wie wir auch sind als Menschen.
1: Plant ihr ein Album zusammen?
0: Auf jeden Fall. Dass wir ein komplettes Retro-Oldie-Schlager-Duo.
1: Ich glaube, es kommt alles wieder, ne? Ich glaube auch, dass Retro und Schlager und die alten Lieder wieder kommen.
0: Ja.
1: Ich wollte ja mal Hildegard Knef singen. Habe ich gesagt, passt so gut zu meiner Stimmlage.
0: Oh, das würde ja auch sicher gut passen.
2: Ich will keine Schokolade.
1: 16 sagt
0: nee, das ist Trude Herr. Ich will keine Schokolade.
1: Trude Herr wird auch gut. Trude Herr ist auch gut.
0: Ich will keine Schokolade. Ich will lieber einen Mann.
1: Ja, aber guck mal,
0: ich will einen, der mich kissen und um den Finger wickeln kann.
1: Ja, aber das ist halt
0: ich hatte neulich gerade Geburtstag.
1: Weißt du, wie sich das anhört, wenn du singst? Das ist echt unfassbar. Als würdest du hier so eine alte Jukebox haben. Weißt du, was ich meine?
0: Das höre ich so oft, dass meine Stimme sich anhört wie
2: was von früher. Was hörst du so für Musik?
1: Ich höre alles eigentlich.
2: Alles,
1: aber nicht mehr, auch nicht wirklich jetzt mal gezielt oder viel, sondern ich höre wirklich alles. Und weißt du, was ich am liebsten gerade mag? So diese ganzen Meditations-
2: Ich total, auch manchmal.
1: Ja. Total, damit
2: diese YouTube-Dinger da, ne?
1: Ja, genau. Ja. Das ist tatsächlich das, was ich momentan am liebsten höre.
0: Was ich auch ganz gerne höre, das habe ich tatsächlich gemacht vor 1-2 Jahre, weil wir sind jetzt seit fast 1,5 Jahre zusammen und da, wo meine Mama gestorben ist, da war ich dann wirklich in so einem tiefen Loch. für mich selber, ja. Ich habe gedacht, ich bin komplett alleine auf die Welt und ich habe mich da selber wieder raus. Also es hat schon so 2-3 Monate gedauert, weil ich einfach in Trauer dann auch war.
2: Schlimm.
0: Und dann habe ich überlegt über das Leben. Ja. Warum ist das alles so? Warum sterben wir? Warum sind wir hier? Warum müssen wir aufstehen, essen, trinken, arbeiten? Warum alles? Und ich habe mich dort tatsächlich selber rausgeholt und ich habe dann gleich wieder begonnen mit der Musik. Habe mir ein passendes Management dann rausgesucht, habe dann schon gedacht, ich werde dann wieder neue Songs aufnehmen. Und alles kam so, wie ich mir das habe vorgestellt. Und ob es glaubst oder nicht, ich habe mir nicht nur Meditationsvideos angeschaut, sondern auch, wenn man sich etwas immer positiv denkt, na, wie heißt denn dieses Wort? Wenn man sagt, man hat schon etwas und wenn es noch gar nicht da ist, wie heißt das jetzt?
1: Ja, genau, danke schön. Ich weiß genau,
0: jetzt
1: was du meinst.
0: Jetzt stehe ich auf dem Schlauch.
1: Ich auch, ich weiß aber auch genau, was du meinst.
0: Irgendwas mit M.
2: Manifestierung.
0: Manifestierung, danke. Genau. Und ich bin ein danke. Fan davon, man kann sich etwas anmanifestieren.
1: Das stimmt. Und soll ich dir was sagen?
0: Ja.
1: Ich bin ein Mensch, ich habe es schon immer gemacht, aber ich habe nicht gewusst, dass ich es tue.
0: Ja, genau, das meine ich auch.
1: Das ist so. Vielleicht bin ich deswegen auch so glücklich, keine Ahnung, aber und so ausgelassen.
0: Und das kenne ich jetzt seit ein paar Jahren und ich bin an sich immer der, wo mich auch im Privaten kennt, ich bin immer ein positiver Mensch. Bei mir ist nie das Glas, ach, ist doch halb leer. Bei mir ist es immer lieber voll. Ich bin auch keine Nörklerin. Ach, heute regnet es wieder. Ja, dann nehme ich mir halt den Regenschirm und singe It's Raining Men oder so. Aber weißt du, man muss halt alles... Ich meine, das Leben ist nicht immer fröhlich. Es gibt auch negative Sachen.
1: Absolut.
0: Ja, ich bin auch kein verrückter Mensch und laufe immer nur lachend durchs Leben. Aber man kann es doch viel einfacher machen.
1: Absolut,
0: indem man positiv denkt.
1: Absolut, bin ich total bei dir. Bin ich total bei dir.
0: So werde ich auch immer bleiben. Und auch wenn es der Herrgott zulässt, wenn ich auch alte Oma bin, dann werde ich immer positiv bleiben.
1: Du hast zwei Kinder. Wie alt sind die?
0: 11 und 6.
1: Wie nehmen die das, wenn die Mama den ganzen Tag singt?
0: Wir sind immer im Wechsel. Also mit Papa oder dann wieder bei mir, bei Mama. Ja, genau.
1: Aber wenn du morgens aufstehst und schon anfängst zu schallern, wie nehmen die das so hin?
0: Dann singen die mit.
1: Sind sie so?
0: Oder tanzen mit, ja genau. Wir kommen ja an sich aus einer sehr musikalischen Familie. Meine Oma, auch schon leider verstorben, schon etwas länger her, hat gern Oper, Rette gesungen. Und die hat auch schon mit 16, 17 Jahren angefangen zu singen. Und ja, davon habe ich das. Meine Mama hat gern Marianne Rosenberg gesungen. Mein Vater singt gern Elvis Presley. Also wir lieben einfach die Musik, das Tanzen, die Artistik, der Applaus.
1: Ist ja süß.
0: Ja.
1: Welche gemeinsamen Träume habt ihr noch? Kinder, haben wir schon mal gehört. Ihr wollt noch heiraten, was gibt's noch?
0: Wir werden uns dann jetzt demnächst ein Wohnmobil anschaffen mit einem passenden Hänger hinten dran.
2: Wir haben noch einen großen Traum tatsächlich. So eine eigene Fernsehshow wäre was ganz Schönes für uns.
0: Auf jeden Fall, das denke ich mir schon jahrelang.
2: Thema Retro. Dass wir so ein paar
1: das
2: Themen,
1: passt zu euch.
2: Dass wir so viele Themen zurückholen von damals.
1: Der Zauber.
2: Und vielleicht Leute einladen,
0: genau,
2: die auch vielleicht
0: eine schöne
2: singen.
0: Kleine Kulisse.
2: Ja, ja.
0: Wie früher.
2: Wie von
0: mit
2: früher so.
1: Aber würde ich für euch nochmal Gesangsunterricht nehmen für.
2: Wir laden dich herzlich ein, auf jeden Fall. Dann holen wir
0: alles
2: mit
0: Pastellfarben, ein schöner kleiner Raum. Ja. So wie früher halt. Mit Tasse Kaffee und ein paar Predele und alles. Dann kommt ja Peter Kraus.
1: Ach, wie cool. Und dann so Sammeltassen, weißt du, so altes Geschirr.
0: Ja, genau.
1: Kennst du das noch, diese Sammeltassen?
0: Ja, natürlich, klar.
1: Das ist immer nur eine
0: dieses altes Porzellan und
1: ja,
0: auch.
1: Ja, wie abgefahren. Da gibt es in Dresden so ein Café, die haben lauter so alte Sachen. Und ich weiß nicht, kennt ihr das noch aus eurer Kindheit, kalte Schnauze?
0: Ja, dieser, natürlich, das ist ja dieses Schokoladenkeks.
1: Und das gab's da in diesem Café, wo ich gedacht hast, ey, boah, ich fühle mich hier gerade 30 Jahre zurückversetzt, ja, weil du, das war also Kindheit, 40 Jahre, Entschuldigung,
0: ich muss liegen. Liebe, ja, auch, weil du jetzt gerade gesagt hast, alte Schnauze, ich liebe ja auch vom Ostdeutschland das Essen. Auch diese Senf mit Eier. Und ich finde, die haben einfach was, die Geschmäcker, die mixen vieles zusammen, das liebe ich. Also jedes Mal, wenn ich in den
2: Osten komme. Ich
0: habe
2: halt Geschmack, ich komme aus dem Osten, Thüringen, deswegen habe ich dich ja, mein Schatz.
0: Ja, genau.
1: Oh, das hast du schön gesagt.
2: Hab einen guten Geschmack.
1: Ja.
2: So ist das.
0: Danke.
1: Aber Frau Retro, ganz kurz nochmal, wo bekommst denn du deine Sachen her, sag mal?
0: Komplett unterschiedlich. Der Rock habe ich jetzt tatsächlich bekommen von einer Schneiderin von ein paar Jahren. Mhm. Die hat mich darauf angesprochen, ob sie mir einen Rock schneidern kann. Und für alle Leute, die es hier draußen gerade, die lieben Hörer, nicht wissen, ich habe gerade einen Rock an, der ist in so einer Art, was sagt man dazu?
1: Wir machen gleich noch ein Foto.
0: Machen wir ein kleines Foto, ja genau.
1: Patchwork.
0: Wie so ein Schiff. Da sind Schiffe drauf und Ahoi-Zeichen.
1: Lauter viele verschiedene Vierecke und das nennt man Patchwork.
0: Genau. Aber ich liebe schon immer auch die Mode, du mir immer alles selber zusammenstellen.
1: Aber nähen kannst du nicht?
0: Nähen kann ich nicht, so ein paar kleine Sachen, ne? Nähe ich mir manchmal drauf oder so, genau. Aber sonst aus dem Internet, im Ausland viel. Ich habe vor ein paar Tagen ein Kleid angehabt, das habe ich mir für 8 € gekauft in Athen. Jeder hat mich darauf angesprochen. Alle haben so, was ist denn das für ein schönes Kleid? Wo hast du das her? Die haben bestimmt gedacht, das ist Haute Couture von Paris. Dabei hat es 8 € gekostet.
1: Und ich Haute Couture von der Paris.
0: Haute Couture
2: ist die Haut dazu, ja.
1: Haute Couture ist auch sie.
0: Ja. Haute Couture.
2: Nein, also echte Haut wollen wir nicht tragen, das ist ein bisschen...
0: Um Gottes Willen.
1: Aber da finde ich dich schon wieder, das ist echt schön. Ich habe echt gedacht, dass du so ein bisschen auch selber schneiderst und so weiter. Ne? Mhm.
0: Auch
1: gibt es da bestimmte Märkte denn, wo man auch diese ganzen Retro-Sachen bekommt?
0: Also ich...
1: Flohmarkt oder...
0: Ich ja, bin
2: ich kaufe überall,
0: ob Vintage-Laden, Kauf,
2: Kaufgeschäfte. Wir einfach alle zusammen und dann gehen wir raus.
1: Bist du auch wirklich so retro?
2: Ja, ich gehe geh meistens Second-Hand-Shops rein und würfel mir da einfach was zusammen. Also ich gehe auch ab und zu mal mit Träger raus, mit Anzugshose, Lackschuhe, oft mit Hemd. Ich mag das halt, ne, wie von früher.
0: Ist ein Hemd,
2: oder karierte Hemden, wie aus den 70ern manchmal. Viel auch mit Anzügen, wenn wir auftreten. Wie bitte?
1: Hosenträger?
2: Auf jeden Fall. Fliege gehört auch dazu.
1: Ach, wie cool.
0: Und ich finde auch wirklich in jedem Laden etwas. Ich habe mir schon gedacht, wenn ich bei Shopping Queen mitmachen würde, wenn ich mir manchmal die Sendung anschaue, dann denke ich mir, wieso findet ihr nichts in diesem Laden? Mich könnte man auch in den Kick oder in den Taco reinmachen. Ich mache dir das schönste Outfit. Und wenn ich Budget habe von 10 €, dann mache ich was aus die 10 € draus. Und das ziehe ich dann an, dann meinst du, das ist wirklich Haute Couture.
1: Haute Couture, Haute Couture.
0: Ach, Haute Couture.
1: Haute Couture heißt.
0: Ach so, ich sag Haute Couture.
1: Also wird's geschrieben. Haute Couture, deswegen haben wir gerade so gelacht.
0: Okay, also ich mache aus dem Kick für 10 €.
1: Das ist Haute Couture.
0: Haute Couture.
1: Haute Couture.
0: Genau.
1: Das hast du schön gesagt.
0: Ja.
2: Und die Leute geben auch ihr Geld aus am laufenden Band für Klamotten. Also das ist...
1: Du, aber andersrum, wenn man arbeitet, darf man sich's leisten.
0: Ich habe mir mal ein reduziertes Kleid gekauft im H&M. Keine 10 € hat's gekostet, ein neues Kleid, ne? Wunderbar. Mhm. Schöne Farbe hat's gehabt. Und dann bin ich hin in den Teddy. Mhm. Und da gibt es doch diese Blumen, wo man auf die Geschenke draufklebt. Mhm. Und die habe ich mir in schöne bunte Farben gekauft. Kostet nur 50 Cent, so eine Blume. Mhm. Und dann habe ich mir die schön drauf geklebt. Und das habe ich bei einer Veranstaltung über den ganzen Abend angehabt. Hat ein Mann frei gesessen, ist nichts abgefallen und es hat top ausgeschaut.
1: Wie süß.
0: Alle haben gefragt, wo hast denn du das schöne Kleid her? Da habe ich gesagt, wer hat's erfunden, der Teddy? Die 50 Cent das Stück. Ja, und ich liebe das.
1: Nein, das ist Haute Couture, haben wir heute gelernt.
0: Genau, Haute Couture. Um Gottes
1: Willen. Ihr Süßen, unsere Zeit ist schon wieder zu Ende. Es geht immer so schnell, ich könnte so weiter mit euch plauschen.
2: Den ganzen Tag.
1: Ich muss euch echt sagen, ihr seid ein wundervolles Paar. Ich glaube, ihr bringt ein ganz neues Licht in das Sommerhaus. Und behaltet eure Fröhlichkeit, eure Liebe.
2: Mhm. Auf jeden Fall.
1: Und so wie ihr seid, einfach alles dabei. Ich wünsche euch für eure Zukunft lauter magische Momente.
0: Ja,
1: und
0: danke.
1: Dass alles so kommt, wie ihr euch das vorstellt. Danke, dass ihr heute meine Gäste wart.
2: Danke,
0: und
2: dass wir hier sein
0: dürfen. Ich wollte noch mal was sagen, auch an den lieben Giovanni. Er ist ein wunderbarer Mensch. Das wollte ich dir noch mal gesagt haben. Auch an die ganzen Zuschauer da draußen, wenn sie ihn so sehen. Er ist, wie er ist. Er hat manchmal eine lange Leitung, oder wie sagt man? Du stehst manchmal auf den Schlauch, aber... Mit ihm kann man sich trotzdem unterhalten und du bist ein vernünftiger, guter Mensch. Aber das wollte ich einfach sagen.
1: Wie siehst du, das war eine Hommage.
0: Und ich schaue dich jetzt dabei an. Und er hat schon wieder die Augen zugeknüpft und denkt, Vanessa, was machst du da?
1: Nein,
0: aber es ist ja nichts Schlimmes. Aber ich liebe dich.
2: Ja, ganz kurz. Ich will mich korrigieren.
1: Nein, geht nicht mehr, weil wir nämlich keine Zeit mehr haben. Sonst sind die Nachrichten darüber geschnitten. Aber jetzt könnt ihr noch ganz kurz sagen, wenn die Menschen mehr über euch erfahren möchten, was müssen sie dann aufrufen? Sag mir mal
0: Vanessa
1: Instagram.
0: Neigert, Instagram, Vanessa Neigert, Facebook, Vanessa Neigert, TikTok. Und Giovanni Weisheit ist auf TikTok und auf Instagram.
1: Das heißt,
0: kommt gerne vorbei. Auch auf unserem YouTube-Kanal würden wir uns sehr freuen.
1: Da freue ich mich.
0: Und
1: danke.
0: Vergesst nicht, unsere Songs zu streamen. Meine Mama warnte mich vor dir. Du hast mein Wort, mein Solosong. Und seid gespannt, es kommt noch ganz viele tolle Musik von uns auf den Markt.
1: Danke, dass ihr heute meine Gäste wart und euch auch vielen Dank fürs Zuhören. Ich freue mich, wenn ihr nächste Woche wieder dabei seid, wenn es heißt Mensch Maike und immer montags um 22 Uhr und dienstags überall, wo es Podcasts gibt, auf allen Streaming-Plattformen. Danke, dass ihr dabei wart. Habt einen wunderschönen Abend.
2: Dankeschön, bis zum nächsten Mal.
0: Und vergesst nicht Haute Couture.
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1: Ich bin Dirk Zeitler. Deutschland muss aus Sicht der Geheimdienste vor allem mit Blick auf die Bedrohung durch Russland deutlich widerstandsfähiger werden. Nicht nur militärisch. Russland führe einen Schattenkrieg gegen Deutschland, sagte der Präsident des Bundesnachrichtendienstes Martin Jäger bei einer Anhörung im Bundestag.
2: Hinweise auf einen groß angelegten Angriff Russlands gegen NATO-Staaten gibt es demnach zwar aktuell nicht, denkbar sind aber wohl militärische Nadelstiche, besonders im Baltikum. Laut BND-Chef Jäger setzt der Kreml vor allem auf Einschüchterung. Moskau wettet auf unsere Schwäche, so Jäger wörtlich. Auch Verfassungsschutzchef Seelen warnt vor russischer Sabotage und Tötungsdelikten und auch vor Desinformation und Anschlagsversuchen, wie auf dem Flughafen Halle-Leipzig. Katrin Müller, Nachrichtenredaktion.
1: Plastikverpackungen könnten für Unternehmen bald deutlich teurer werden. Union und SPD im Bundestag planen eine neue Steuer auf Kunststoff. Ab Juli 2027 sollen für jede Tonne Kunststoff in Verpackungen 550 Euro fällig werden. Das geht aus einem Entwurf für ein Kunststoffverpackungsgesetz hervor. Demnach fielen 2023 rund 3 Millionen Tonnen Kunststoffverpackungsabfälle an. Einige Tage nach dem Start des Tankrabatts haben sich die Spritpreise nun über dem Startniveau eingependelt. Im bundesweiten Tagesdurchschnitt kostete ein Liter Super E10 laut ADAC gestern 2,14 Euro. Das waren 2,3 Cent mehr als am Starttag des Tankrabatts. Bei Diesel waren es 2,25 Euro pro Liter und damit fast 1 Cent mehr.
3: Die Entlastung durch den Rabatt ist praktisch weggeschmolzen. Beim Super E10 kann der ADAC den Preisanstieg kaum nachvollziehen. Ölpreis und Wechselkurs hätten sich nur wenig verändert. Es ist generell schwer zu beurteilen, wie vollständig die Steuersenkung von knapp 17 Cent pro Liter weitergegeben wird. Denn die Spritpreise schwanken durch mehrere Einflussfaktoren. Ursula Winkler, Nachrichtenredaktion.
1: Der Nobelpreis für Medizin geht in diesem Jahr auch nach Deutschland. Peter Hegemann von der Humboldt-Universität Berlin und Georg Nagel von der Uni Würzburg wurden zusammen mit einem US-Forscher ausgezeichnet, und zwar für ihre Entdeckungen auf dem Feld der Optogenetik. Die Freude bei den beiden Deutschen war groß.
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4: Über Frankfurt liegt gerade klarer Himmel und mit 20 Grad fühlt sich der Abend noch richtig mild an. Auch in den nächsten Stunden bleibt sternenklar, dabei geht die Temperatur langsam runter auf 19, 18 und 16 Grad. Morgen geht's dann sonnig und freundlich weiter mit bis zu 23 Grad.
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5: Derzeit keine Meldungen, weiterhin eine gute Fahrt. Ist euch sonst noch etwas aufgefallen an Staus oder Blitzer? Dann schickt uns eine WhatsApp an die 069 669 669 669. Gute Fahrt!
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1: Über Frankfurt liegt gerade klarer Himmel und mit 20 Grad fühlt sich der Abend noch richtig mild an. Auch in den nächsten Stunden bleibt sternenklar, dabei geht die Temperatur langsam runter auf 19, 18 und 16 Grad. Morgen geht's dann sonnig und freundlich weiter mit bis zu 23 Grad.
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2: Derzeit keine Meldungen, weiterhin eine gute Fahrt. Ist euch sonst noch etwas aufgefallen an Staus oder Blitzer? Dann schickt uns eine WhatsApp an die 069 669 669 669. Gute Fahrt!
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1: Ich bin Dirk Zeitler. Plastikverpackungen können für Unternehmen bald deutlich teurer werden. Union und SPD im Bundestag planen eine neue Steuer auf Kunststoff. Ab Juli 2027 sollen für jede Tonne Kunststoff in Verpackungen 550 Euro fällig werden. Das geht aus einem Entwurf für ein Kunststoffverpackungsgesetz hervor. Demnach fielen 2023 rund 3 Millionen Tonnen Kunststoffverpackungsabfälle an. Die starke Nachfrage nach Elektroautos in Deutschland setzt sich fort. Mehr als 88.000 reine Elektroautos wurden im September neu zugelassen, wie das Kraftfahrtbundesamt mitteilte. Das seien rund 95% mehr als im Vorjahresmonat. Grund für die Entwicklung dürfte die E-Auto-Prämie des Bundes sein.
2: Im Mai ist die neue Prämie freigeschaltet worden, unter anderem für neue E-Autos und bestimmte Plug-in-Hybride, die mit Strom und Treibstoff fahren können. Die Höhe hängt von Fahrzeug, Einkommen und Familiengröße ab und kann bei bis zu 6.000 Euro liegen. Die Prämie wirke, und zwar kräftig, sagen Autoexperten. Doch laufe die Förderung aus, drohe erneut ein Einbruch. Umweltminister Schneider ist zufrieden. Bisher seien 100.000 Anträge für die E-Auto-Prämie eingegangen. Thomas Bremser, Nachrichtenredaktion.
1: Deutschland muss aus Sicht der Geheimdienste vor allem mit Blick auf die Bedrohung durch Russland deutlich widerstandsfähiger werden, nicht nur militärisch. Russland führe einen Schattenkrieg gegen Deutschland, sagte der Präsident des Bundesnachrichtendienstes Jäger bei einer Anhörung im Bundestag.
3: Hinweise auf einen groß angelegten Angriff Russlands gegen NATO-Staaten gibt es demnach zwar aktuell nicht, denkbar sind aber wohl militärische Nadelstiche, besonders im Baltikum. Laut BND-Chef Jäger setzt der Kreml vor allem auf Einschüchterung. Moskau wettet auf unsere Schwäche, so Jäger wörtlich. Auch Verfassungsschutzchef Seelen warnt vor russischer Sabotage und Tötungsdelikten und auch vor Desinformation und Anschlagsversuchen, wie auf dem Flughafen Halle-Leipzig. Katrin Müller, Nachrichtenredaktion.
1: Der Nobelpreis für Medizin geht in diesem Jahr auch nach Deutschland. Peter Hegemann von der Humboldt-Universität Berlin und Georg Nagel von der Uni Würzburg wurden zusammen mit einem US-Forscher ausgezeichnet, und zwar für ihre Entdeckungen auf dem Feld der Optogenetik. Die Freude der beiden ist groß.
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4: Derzeit keine Meldungen, weiterhin eine gute Fahrt. Ist euch sonst noch etwas aufgefallen an Staus oder Blitzer? Dann schickt uns eine WhatsApp an die 069 669 669 669. Gute Fahrt!
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1: Derzeit keine Meldungen. Weiterhin eine gute Fahrt. Ist euch sonst noch etwas aufgefallen an Staus oder Blitzer? Dann schickt uns eine WhatsApp an die 069 669 669 669. Gute Fahrt!
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